0: Ulm, Heidelberg und Tübingen erbeutet. Gestohlen wurden etwa Namen, Geburtsdaten und Adressen, teils auch Rechnungsdaten mit Hinweisen auf Diagnosen und Behandlungen. Die Kliniken betonen, Patientenversorgung und klinische Systeme waren zu keinem Zeitpunkt betroffen. Zum Fußball. Bundesligist VfL Wolfsburg ist im Relegationsspiel gegen den Zweitligisten SC Paderborn nicht über ein torloses Unentschieden hinausgekommen. Die Niedersachsen konnten beim 0:0 den Heimvorteil gegen den Zweitligadritten nicht nutzen und müssen weiter um ihren Verbleib in der Bundesliga zittern. Das Rückspiel ist am kommenden Montag in Paderborn.
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2: Hey, Verkehrs-KI. Was ist los auf den Straßen?
1: Keine Meldungen. Gute Fahrt, Leute.
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2: Gerade 13 Grad. Ein paar Wolken am Himmel. Heute steigt es auf 23 Grad. Morgen wird's wärmer. 26 Grad.
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4: Ich bin David Riemer. Ab Juli wird bei Flügen aus Deutschland weniger Ticketsteuer fällig. Der Bundestag hat am Abend eine entsprechende Gesetzesänderung verabschiedet. Je nach Strecke sinkt die Abgabe pro Flug um 2,50 Euro bis 11,40 Euro. Ob Tickets dadurch günstiger werden, ist allerdings unklar. Wegen stark gestiegener Kerosinpreise gilt es als zweifelhaft, dass Airlines die Ersparnis an Kunden weitergeben. Die Rente ist immer ein Aufregerthema. Aktuell löst ein Bildbericht Diskussion im politischen Berlin aus. Die von der Bundesregierung eingesetzte Rentenkommission, die bis Ende Juni Vorschläge für umfassende Reformen der Alterssicherung machen soll, wolle eine Anhebung des Renteneintrittsalters auf 70 Jahre empfehlen, heißt es darin.
5: Es gab schnell Widerspruch aus der Bundesregierung und auch von Mitgliedern der Rentenkommission. Bisher sei nichts entschieden und es dauere noch ein paar Wochen, bis die Vorschläge auf dem Tisch lägen, hieß es. Laut Artikel soll die Rente ab 70 für diejenigen gelten, die in den 90ern geboren sind und eben jünger. Auch das Rentenniveau soll sinken und es soll aktuell darüber diskutiert werden, ob man nach wie vor früher in Rente gehen darf. Rente mit 70 hatte schon Wirtschaftsministerin Reiche von der CDU ins Spiel gebracht. SPD, Gewerkschaften und Sozialverbände sind gegen eine generelle Anhebung der Altersgrenze. Aus Berlin, Tine Klimach.
4: Jeder vierte Verbraucher in Deutschland hat Chatbots wie ChatGPT schon um finanziellen Rat gebeten. Das zeigt eine Umfrage des Digitalverbandes Bitkom. Demnach sehen 56% KI bei Geldanlagen, Finanzplanung oder Kreditberatung als Chance, 40% als Risiko.
6: Die Umfrage macht deutlich, wie offen viele Verbraucher inzwischen für künstliche Intelligenz sind und wie hartnäckig zugleich die Vorbehalte bleiben. Bitkom-Präsident Wintergerst verweist darauf, dass Finanzen eine Vertrauensfrage sind und Anwendungen daher transparent, sicher und nachvollziehbar sein müssen. Beim Online-Banking ist die Digitalisierung längst Alltag. 84% nutzen digitale Angebote, meist per Smartphone-App. Thomas Bleskin, Nachrichtenredaktion.
4: Zum Handball. Der SC Magdeburg hat seinen ersten Meistermatchball genutzt und den vierten gesamtdeutschen Titelgewinn vorzeitig perfekt gemacht. Der souveräne Tabellenführer der Bundesliga gewann das Topspiel gegen Verfolger SG Flensburg-Handewitt in letzter Sekunde mit 31:30. Dadurch ist Magdeburg an den letzten drei Spieltagen von den Verfolgern nicht mehr einzuholen.
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7: Hey, Verkehrs-KI. Was ist los auf den Straßen?
3: Keine Meldungen. Gute Fahrt, Leute. 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
6: Gerade 13 Grad. Ein paar Wolken am Himmel. Im Laufe des Vormittags ziehen dann viele Wolken auf. Heute erreichen wir 23 Grad. Morgen wärmer, 26 Grad.
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8: Ich bin David Riemer. In Apotheken gibt es schon jetzt nicht nur Medikamente. Künftig sollen sie Patientinnen und Patienten noch weitere Leistungen anbieten können. Das sehen Gesetzespläne von Gesundheitsministerin Wagen vor, die der Bundestag heute beschließen soll.
9: Impfungen, Vorsorge oder die gewohnten Medikamente, auch wenn gerade das Rezept fehlt. Die neuen Möglichkeiten sollen die Versorgung insgesamt breiter aufstellen und gegen das Apothekensterben helfen, gerade auf dem Land. Denn so wenige wie aktuell gab es zuletzt vor 50 Jahren. Künftig sollen Apotheken viel mehr Leistungen anbieten dürfen, von Blutabnahmen über Schnelltests bis zur Früherkennung von Krankheiten. Auch wann sie öffnen wollen, sollen die Apotheken künftig selbst entscheiden dürfen, je nach Bedarf. Das ist bisher wesentlich strenger geregelt. Ursula Winkler, Nachrichtenredaktion.
8: Ab Juli wird bei Flügen aus Deutschland weniger Ticketsteuer fällig. Der Bundestag hat am Abend eine entsprechende Gesetzesänderung verabschiedet. Je nach Strecke sinkt die Abgabe pro Flug um 2,50 Euro bis 11,40 Euro. Ob Tickets dadurch tatsächlich günstiger werden, ist allerdings unklar. Wegen stark gestiegener Kerosinpreise wird angezweifelt, dass Airlines die Ersparnis an Kunden weitergeben. Die Bundesanwaltschaft hat Anklage gegen einen Mann erhoben, der im Auftrag des Irans Juden und Freunde Israels für Mord und Brandanschläge ausgespäht haben soll. Darunter waren der Präsident des Zentralrats der Juden Schuster sowie der Präsident der Deutsch-Israelischen Gesellschaft Beck.
10: Die Bundesanwaltschaft wirft einem Dänen mit afghanischen Wurzeln geheimdienstliche Agententätigkeit vor. Mit angeklagt ist ein mutmaßlicher Komplize. Er soll ihm zugesagt haben, bei möglichen Anschlägen zu helfen. Der 53 Jahre alte Hauptbeschuldigte soll im vergangenen Jahr den Auftrag von einer Auslandseinheit der iranischen Revolutionsgarden erhalten haben. Er sollte Informationen über Schuster und Beck einholen und zwei jüdische Lebensmittelhändler in Berlin ausspähen. Der mutmaßliche Spion wurde schon im vergangenen Juni in Dänemark festgenommen und wenige Wochen später nach Deutschland überstellt. Tine Klimach, Nachrichtenredaktion.
8: Zum Fußball. Bundesligist VfL Wolfsburg ist im Relegationsspiel gegen den Zweitligisten SC Paderborn nicht über ein torloses Unentschieden hinausgekommen. Die Niedersachsen konnten beim 0:0 den Heimvorteil gegen den Zweitligadritten nicht nutzen und müssen weiter um ihren Verbleib in der Bundesliga zittern. Das Rückspiel ist am kommenden Montag in Paderborn.
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4: Hey, Verkehrs-KI. Was ist los auf den Straßen?
11: Auf der A1 Richtung Lübeck zwischen Stillhorn und Südost 2 Kilometer Stau. Und in der Gegenrichtung, Richtung Hamburg, zwischen Moorfleet und Norderelbe 1 Kilometer Stau.
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4: Gerade 13 Grad, ein paar Wolken am Himmel. Im Laufe des Vormittags ziehen weitere Wolken auf. Heute erreichen wir 23 Grad. Morgen wird's wärmer, 26 Grad.
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5: Ich bin David Riemer. Der Bundestag stimmt heute über eine Apothekenreform der schwarz-roten Koalition ab. Die Gesetzespläne von Gesundheitsministerin Wagen sehen vor, zusätzliche Leistungen für Patienten zu ermöglichen, etwa Vorsorgeangebote und Impfungen nicht nur gegen Grippe und Corona. Apotheken sollen in bestimmten Fällen verschreibungspflichtige Medikamente direkt abgeben können, ohne dass ein ärztliches Rezept vorliegt. Bei Flügen aus Deutschland wird ab Juli weniger Ticketsteuer fällig. Der Bundestag hat am Abend eine Gesetzesänderung verabschiedet. Dadurch sinkt die Abgabe je nach Strecke um einen Betrag zwischen 2,50 Euro und 11,40 Euro pro Flug.
6: Der Luftverkehr in Deutschland stagniert. Die Luftverkehrsbranche sieht dafür in der Ticketsteuer zusammen mit ebenfalls stark gestiegenen Gebühren für Passagierkontrollen und Flugsicherungen einen Hauptgrund. Für sie ist die aktuelle Absenkung aber nur ein notwendiger erster Schritt gegen bestehende Wettbewerbsnachteile. Bei den Passagieren ankommen dürfte die Steuersenkung. Der Preisvorteil könnte aber beispielsweise durch steigende Kerosingebühren schnell wieder zunichte gemacht werden. Aus Berlin, Dirk Zeitler.
5: Überschattet von neuen transatlantischen Spannungen wegen des Irankriegs sind die NATO-Außenminister am Abend in Schweden zusammengekommen. Sie wollen eigentlich den NATO-Gipfel in der Türkei Anfang Juli vorbereiten. Allerdings dürften der Irankrieg und der geplante US-Truppenabzug aus Europa ebenfalls zum Thema werden.
7: Die Europäer erwarten, dass sie bei diesem NATO-Treffen wieder einmal unter Druck gesetzt werden. Nicht vom möglichen Feind, sondern vom Hauptverbündeten, den USA. Donald Trump ist nach wie vor verärgert über mangelnde Beteiligung an seinem Iran-Feldzug. Mindestens 5000 Soldaten werden aus Europa ja abgezogen. Den Europäern bleibt da nicht viel anderes übrig, als mehr Verteidigungsanstrengungen anzukündigen und sich darauf vorzubereiten, dass die eigene Sicherheit immer mehr zum eigenen Problem wird. Aus Brüssel, Dieter Ebeling.
5: Zum Handball. Der SC Magdeburg hat seinen ersten Meistermatchball genutzt und den vierten gesamtdeutschen Titelgewinn vorzeitig perfekt gemacht. Der souveräne Bundesliga-Spitzenreiter gewann das Topspiel gegen Verfolger SG Flensburg-Handewitt in letzter Sekunde mit 31:30. Dadurch ist Magdeburg an den letzten drei Spieltagen von den Verfolgern nicht mehr einzuholen.
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8: Hey, Verkehrs-KI, was ist los auf den Straßen?
4: Auf der A1 Richtung Hamburg staut es sich zwischen Moorfleet und Norderelbe auf 1 Kilometer. Auf der A1 Richtung Lübeck 1 Kilometer Stau zwischen Stillhorn und Südost.
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9: Ach, noch einmal hoch im besten Falle und dann 3 Tage ausschlafen. Das Pfingstwochenende geht gleich los und wir feiern schon mal vor, ne? Zusammen mit Jermaine Jackson und Pia Sedora. Ich bin Arne Back. Moin.
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der 80er von der Fiction Factory, Feels Like Heaven, hier bei Hamburg 2. Richtig viele 80er. Auch schön, dieses lange Pfingstwochenende steht an. Mir war das vorher gar nicht so richtig bewusst, aber seit heute Morgen, du, ach, wunderschön. Montag ist auch noch frei. Also, besser geht's ja fast nicht. Wir feiern schon mal los mit dem lautesten 80er von Domino. Here I am. Yes, Hamburg 2. Richtig viele 80er. Schönen guten Morgen.

0: Fleetwood Mac in diesen Freitag rein. Hamburg 2, richtig viele 80er und gleich boxen wir uns anständig aus dem Schlaf. Aber so richtig anständig, ne? Mit Survivor, Eye of the Tiger. Kommt nach 5:30. Ne, noch vor 5:30. Bitte einfach dranbleiben.
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kurz vor 5:30. Wir feiern zusammen in diesem Freitag. Nee, warte, wir boxen uns in den Freitag mit dem 80er-Soundtrack aus Rocky 3. Das Auge des Tigers. The Eye of the Tiger. Radio schön laut, sonst haben die Nachbarn nichts davon. Bang! Bam, bam, bam. Kommt gut hoch mit Survivor. Und Hamburg 2. Und richtig vielen 80ern.

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0: noch mit Annie und Dave. Feiern wir zusammen schon mal rein in den Freitag. Haben wir zwei richtig viele 80er. Gleich Viertel vor sechs.
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0: Ruckzuck ist hier gleich der 80er aus und dann singt ihr einfach weiter, als wäre nichts passiert. Wenn ihr das auch könnt, gleich anmelden über die Hamburg 2 App oder über unsere Website, die gute Kerstin. Du bist so ein Gesangstalent.
2: Ich gebe zumindest alles.
0: Ja, du bist auch gerade unterwegs mit deinem Sohn. Das heißt, singt der auch noch mit? Wie alt ist der?
2: Der ist 7, mal sehen.
0: 7, ja. Naja, gucken wir mal, ob der so die 80er gut mitsingen kann, ja?
2: Das ist schwierig.
0: Hier kommt dein 80er, hör genau hin.

0: Gone Girl. Billy Joel, viel Spaß mit 50 Euro.
1: Dankeschön.
0: Dann noch viel Spaß und obendrauf gibt's im Radio sogar noch den ganzen 80er. Könnt ihr beide dann auch mal zusammen singen, ne? Billy Joel, Uptown Girl, nur für euch.
1: Danke.
0: Euch noch einen schönen Tag.

kurz vor sechs. Ach, wie toll. Es ist Freitag. Jetzt nochmal aus dem Quark kommen und dann drei Tage hintereinander welche ausschlafen. Ihr könnt natürlich auch drei Tage am Stück schlafen. Ihr wisst schon, was ich meine. Ausruhen. Nicht das, was Samantha Fox hier meint. Hier. Touch me. Na? Ja. Hände bleiben über der Decke. Ihr denkt bitte dran, das ist ein anständiger Sender. Hier ist Hamburg 2, richtig viele 80er.

0: mit Samantha feiern wir rein ins lange Wochenende. Hamburg 2, richtig viele 80er. Gleich das Motto von diesem Wochenende. Ja, komm. Unser Freund Holly Johnson dreht hier gleich auf. Relax. Der beste Befehl, so kurz vorm langen Wochenende. Gleich der erste nach 6.
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6: Jetzt haben wir 13 Grad, ein paar Wolken am Himmel. Im Laufe des Vormittags ziehen dann mehr Wolken auf. Heute erreichen wir 23 Grad. Morgen wird's noch wärmer, 26 Grad.
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7: Guten Morgen, ich bin Rainer Hirsch. Der frühere Hamburger Justizsenator Roger Kusch ist im Alter von 71 Jahren gestorben. Medienberichten zufolge hat er sich das Leben genommen. Kusch war Teil der umstrittenen Hamburger Regierungskoalition aus CDU, rechtspopulistischer Schill-Partei und FDP Anfang der 2000er Jahre. Die zerbrach, als Schill drohte, öffentlich zu machen, dass Bürgermeister von Beust und Kusch angeblich ein schwules Paar seien, was beide dementierten. Der ADAC Hansa rechnet zum langen Pfingstwochenende mit der höchsten Verkehrsbelastung des Jahres. Rund um Hamburg und auf den Strecken Richtung Nord- und Ostsee wird es demnach voll. Am kritischsten dürfte es heute zwischen 11 und 19 Uhr werden. Nach dem Einsturz eines Wohnhauses in der sächsischen Stadt Görlitz ist in den Trümmern eine dritte Leiche gefunden worden. Es handelt sich um einen Mann, so die Polizei.
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9: Hey, Verkehrs-KI. Was ist los auf den Straßen?
10: Auf der A7 Richtung Hamburg gibt es eine Verkehrsbehinderung zwischen Hausbruch und Waltershof.
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0: Na, auch gerade aus dem Bett gequält. Ach, egal. Ab morgen schlafen wir alle 3 Tage aus. Das lange Pfingstwochenende wartet auf uns. 3 Tage nur relax. So wie Frankie Goes to Hollywood uns das jetzt schon vorschreiben. Ich bin Arne Waag. Moin.
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0: Mit der inoffiziellen Australien-Hymne von Man at Work geht's rein in den Freitag. Laune ist doch schon mal bestens so kurz vorm Wochenende, ne? Hamburg 2, richtig viele 80er.
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0: 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I want to break free. 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

0: ich gerade noch unsere Freunde aus Hannover höre. Ihr habt ja auch Sing meinen Song Anfang dieser Woche gesehen, da im Fernsehen bei Vox. Ja? Da haben alle Scorpion-Songs nachgesungen. Jo. Das Original ist natürlich immer uneinholbar hier. Hamburg 2, richtig viele 80er, gleich noch so ein uneinholbares 80er-Original gleich, die Dire Straits, Walk of Life, juhuhu, genau der 80er, kommt noch vor 6:30.
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1: Kurz vor halb sieben, Party geht schon mal langsam los. Ab morgen 3 Tage am Stück ausschlafen. Wir feiern jetzt schon mal ganz entspannt los mit dem Party 80er von den Dire Straits. Juhu, ja. Walk of Life, Hamburg 2. Richtig viele 80er. Schönen Start in den Freitag.

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2: Guten Morgen. Trauer um Ex-Justizsenator Kusch. Verkehrsreiches Wochenende steht bevor. Sonnig bis zu 23 Grad. Der ehemalige Hamburger Justizsenator Roger Kusch ist tot. Das hat der von ihm gegründete Verein Sterbehilfe mitgeteilt. Marc Elvers.
3: Laut übereinstimmenden Medienberichten habe sich Kusch selbst getötet. Erst am vergangenen Samstag war er von einer Mehrheit des Vereins als Präsident abgewählt worden. Zuvor seien Konflikte innerhalb des Vereins eskaliert, heißt es. Kusch war als CDU-Mitglied von 2001 bis 2006 Justizsenator unter Bürgermeister Ole von Beust. 2003 hatte der Rechtspopulist Ronald Schill damit gedroht, öffentlich zu machen, dass Kusch und von Beust in einer Liebesbeziehung seien, was beide dementierten. Es kam zum Bruch der Hamburger Regierungskoalition aus CDU, Schill-Partei und FDP. 2006 musste Kusch zurücktreten, nachdem bekannt wurde, dass seine Behörde vertrauliche Unterlagen erhalten und weitergegeben hatte.
2: Der ADAC Hansa rechnet zum langen Pfingstwochenende mit der höchsten Verkehrsbelastung des Jahres. Rund um Hamburg und auf den Strecken Richtung Nord- und Ostsee wird es demnach voll. Am kritischsten dürfte es heute werden, so Menno Gebhardt vom ADAC.
4: Die größte Staugefahr sehen wir tatsächlich zwischen 11 und 19 Uhr. Auch am Samstag wird es zwischen 10 und 15 Uhr noch einmal sehr voll werden. Deutlich entspannter dürfte es dagegen an Pfingstsonntag sein.
2: Außenminister Wadefuhl hat die Absetzung des Chefs der größten Oppositionspartei in der Türkei kritisiert, auch mit Blick auf die angestrebte EU-Mitgliedschaft des Landes. Ein Gericht in Ankara hatte die Absetzung des Vorsitzenden der Oppositionspartei CHP nach Korruptionsvorwürfen angeordnet. Regelmäßig werden Mitglieder der CHP aus ihren Ämtern entfernt und auch festgenommen. Offenbar ein Weg, um die Opposition auszudünnen. Während in Deutschland US-Soldaten abgezogen werden sollen, will US-Präsident Trump zusätzlich 5000 Streitkräfte nach Polen entsenden. Das hat der Republikaner auf der Plattform Truth Social angekündigt. Bei Flügen aus Deutschland wird ab Juli weniger Ticketsteuer fällig. Der Bundestag hat am Abend eine Gesetzesänderung verabschiedet. Dadurch sinkt die Abgabe je nach Strecke um einen Betrag zwischen 2,50 Euro und 11,40 Euro pro Flug. Dirk Zeitler.
5: Der Luftverkehr in Deutschland stagniert. Die Luftverkehrsbranche sieht dafür in der Ticketsteuer zusammen mit ebenfalls stark gestiegenen Gebühren für Passagierkontrollen und Flugsicherungen einen Hauptgrund. Für sie ist die aktuelle Absenkung aber nur ein notwendiger erster Schritt gegen bestehende Wettbewerbsnachteile. Bei den Passagieren ankommen dürfte die Steuersenkung. Der Preisvorteil könnte aber beispielsweise durch steigende Kerosingebühren schnell wieder zunichte gemacht werden.
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0: Kommt kein Stern mehr runter. Waiting for a star to fall, boy meets girl. Sonne ist schon seit 20 Minuten aufgegangen. Läuft also gleich 7:15, Hamburg 2, richtig viele 80er.
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0: Es geht um die ersten 2 Sekunden von einem 80er. Ihr sagt einfach, Mensch, wie heißt denn der ganze Song, wenn ihr das auch könnt. Gleich mal anmelden über die Hamburg 2 App oder über unsere Website. Die gute Kerstin aus Ahrensfelde. Kerstin, du hast ein bisschen trainiert.
2: Ja, ich habe fleißig trainiert. Ich höre immer fleißig und gebe mein Bestes.
0: Es gibt auch noch so ein Trainingslager hier bei uns auf hamburg2.de und in unserer App. Da kann man auch immer mal mitspielen. Hast aber wahrscheinlich alles gemacht, ne?
2: Ja, das habe ich vorab gemacht. Dann
0: brav. Sehr gut, sehr, sehr gut. Gucken wir mal, ob sich das gelohnt hat. Hier ist dein 80er. Achtung. Na, das kennen wir natürlich, Kerstin, ne?
2: Ja, auf jeden Fall. Das ist also so ein sexy Song eigentlich.
0: Ja.
2: You Can Leave Your Head On, also von Joe Cocker.
0: Yeah! You can leave your head on. 50 Euro! Und deine Hose und alle Klamotten, aber den Hut darfst du weiter aufbehalten. Kerstin, viel Spaß mit 50 Euro.
2: Ja, super, herzlichen Dank.
0: Und obendrauf, jetzt bitte ausziehen, alle ausziehen. Für dich im Radio, Joe Cocker, You Can Leave Your Head On.

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1: Kurz vor sieben, eine Runde Mitleid an alle, die, wie ich, zu lange gewartet haben. Ja, Foreigner feiern ihr 50. Jubiläum. 50 Jahre, diese großartige Band. Und wo feiern sie den Geburtstag? Im Stadtpark. Und ist schon ausverkauft, ja. Ja, da müssen wir auf den Grünstreifen drumherum ausweichen. Ja, aber da soll die Party ja immer am besten sein, ne? Wir feiern jetzt schon mal mit Ihnen los. Foreigner hier bei Hamburg 2. Richtig viele 80er.

0: Foreigner, feier mit uns ins lange Pfingstwochenende. Hamburg 2, richtig viele 80er. Gleich für euch diese 80er. Hier, guck mal. Na, wer ist es? Komm. So, Brian dreht gleich auf Summer of 69. Da geht's übrigens mehr um 69 als um Summer, aber das nur so nebenbei. Gleich der erste 80er nach 7.
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21: Jetzt haben wir 14 Grad, hier und da viele Wolken. Im Laufe des Nachmittags kommt die Sonne raus. Heute steigt es auf 22 Grad. Morgen wärmer, 26 Grad.
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1: Guten Morgen, ich bin Rainer Hirsch. Der frühere Hamburger Justizsenator Roger Kusch ist im Alter von 71 Jahren gestorben. Medienberichten zufolge hat er sich das Leben genommen. Kusch war Teil der umstrittenen Hamburger Regierungskoalition aus CDU, rechtspopulistischer Schill-Partei und FDP Anfang der 2000er Jahre. Die zerbrach, als Schill drohte, öffentlich zu machen, dass Bürgermeister von Beust und Kusch angeblich ein schwules Paar seien, was beide dementierten. Der ADAC Hansa rechnet zum langen Pfingstwochenende mit der höchsten Verkehrsbelastung des Jahres. Rund um Hamburg und auf den Strecken Richtung Nord- und Ostsee wird es demnach voll. Am kritischsten dürfte es heute zwischen 11 und 19 Uhr werden. Nach dem Einsturz eines Wohnhauses in der sächsischen Stadt Görlitz ist in den Trümmern eine dritte Leiche gefunden worden. Es handelt sich um einen Mann, so die Polizei.
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24: Hey, Verkehrs-KI. Was ist los auf den Straßen?
25: Auf der A1 Richtung Lübeck, 1 Kilometer Stau zwischen Stillhorn und Norderelbe. In der Kieler Straße zwischen Stellingen und Eidelstedt stockt der Verkehr. Und in der Finkenwerder Straße zwischen Waltershof und Waltershofer Damm 1 Kilometer Stau.
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28: Hatten alle auf der Pfanne, oder? Wir holen euch Bryan Adams nach Hamburg im Oktober. Aber so viele Tickets sind da nicht mehr für die große Barclays Arena zu haben. Also noch flott rein in die Hamburg 2 App. Und dann jetzt direkt mit feiern, ne? Hier ist Bryans Weltrock 80er. Hier ist Summer of 69. Und ich bin Arne Waag. Moin!
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Nina höre hier bei Hamburg 2, richtig viele 80er. In diesen Tagen jetzt sicher zum dritten Mal der Tag, an dem sich die meisten wahrscheinlich von uns noch erinnern können. Wo warst du, als bekannt wurde, dass Tina Turner gestorben ist? Ich weiß es noch ganz genau. Ich saß auf Mallorca an einem großen Pool in einer Hotelanlage und als die Tagesschau diese Eilmeldung auf alle Handys schickte, ja, ging so ein leises, ach die Tina, wie schade, einmal rum. Ja, bei uns bleibt sie natürlich weiterhin die allerbeste. Lieben Gruß nach oben und wir schwufen jetzt erstmal weiter in diesen Freitag mit Tears for Fears, Showing the Seeds of Love. Schönen Start ins lange Wochenende mit Hamburg 2 und richtig vielen 80ern.

0: Yes! Wir starten schön laut ins Wochenende. Danke an KISS für diesen großartigen Rockwecker hier ab euch zwei. Richtig viele 80er und gleich gleiten wir weiter. Wieder etwas galanter in den Freitag. Zusammen mit den Bangles. Ihr großer 80er kommt noch vor 7:30.
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0: Nele, 2 Sekunden ist nicht so lang, ne?
2: Ja, ich hoffe, es klappt.
0: Da kommt er auch schon. Achtung!
2: Ja, das ist Jump von Van Halen.
0: Ja! Ist das schön! Schöne Grüße nach Eimsbüttel.
2: Danke, tschüss!
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kurz vor halb acht. Na, wir schwufen mal ganz langsam rein in den letzten Tag vor dem langen Pfingstwochenende. Jetzt zusammen mit den Bangles, ihr 80er, über das überbordende Kerzenlicht auf dem Grab von Elvis Presley. Eternal Flame. Kommt entspannt rein in den Freitag mit Hamburg 2 und richtig viel 80ern.

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2: Schönen guten Morgen. Trauer um Ex-Justizsenator Kusch. Trump verlegt Truppen nach Polen. Heute sonnig, maximal 23 Grad. Der frühere Hamburger Justizsenator Roger Kusch ist im Alter von 71 Jahren gestorben. Das hat der von ihm gegründete Verein Sterbehilfe mitgeteilt. Mark Elvers.
3: Laut übereinstimmenden Medienberichten habe sich Kusch selbst getötet. Erst am vergangenen Samstag war er von einer Mehrheit des Vereins als Präsident abgewählt worden. Zuvor seien Konflikte innerhalb des Vereins eskaliert, heißt es. Kusch war als CDU-Mitglied von 2001 bis 2006 Justizsenator unter Bürgermeister Ole von Beust. 2003 hatte der Rechtspopulist Ronald Schill damit gedroht, öffentlich zu machen, dass Kusch und von Beust in einer Liebesbeziehung seien, was beide dementierten. Es kam zum Bruch der Hamburger Regierungskoalition aus CDU, Schill-Partei und FDP. 2006 musste Kusch zurücktreten, nachdem bekannt wurde, dass seine Behörde vertrauliche Unterlagen erhalten und weitergegeben hatte.
2: Unsere Verkehrsexperten rechnen zum langen Pfingstwochenende mit der höchsten Verkehrsbelastung des Jahres. Rund um Hamburg und auf den Strecken Richtung Nord- und Ostsee wird es demnach voll. Am kritischsten dürfte es heute zwischen 11 und 19 Uhr werden. Mehr zur aktuellen Verkehrslage gleich. Nach dem Einsturz eines Wohnhauses in der sächsischen Stadt Görlitz am Montag ist in den Trümmern nun eine dritte Leiche gefunden worden. Laut Polizei handelt es sich mit hoher Wahrscheinlichkeit um den vermissten 48-Jährigen. Als Ursache für den Hauseinsturz wird ein Gasleck vermutet. Während in Deutschland US-Soldaten abgezogen werden, will US-Präsident Trump zusätzlich 5000 Militärs nach Polen entsenden. Das kündigte er auf seiner Plattform an. Tina Eck.
4: Trump begründet die Entscheidung mit seinem guten Verhältnis zum polnischen Präsidenten. Aber konkret über das Wann und Wo dieser Verlegung von US-Soldaten wurde er nicht. Vor 3 Wochen hatte das Pentagon den Abzug von rund 5000 US-Soldaten aus Deutschland befohlen.
2: Bei Flügen aus Deutschland wird ab Juli weniger Ticketsteuer fällig. Der Bundestag hat am Abend eine Gesetzesänderung verabschiedet. Dadurch sinkt die Abgabe je nach Strecke um einen Betrag zwischen 2,50 Euro und 11,40 Euro pro Flug. Dirk Zeitler.
5: Der Luftverkehr in Deutschland stagniert. Die Luftverkehrsbranche sieht dafür in der Ticketsteuer zusammen mit ebenfalls stark gestiegenen Gebühren für Passagierkontrollen und Flugsicherungen einen Hauptgrund. Für sie ist die aktuelle Absenkung aber nur ein notwendiger erster Schritt gegen bestehende Wettbewerbsnachteile. Bei den Passagieren ankommen dürfte die Steuersenkung. Der Preisvorteil könnte aber beispielsweise durch steigende Kerosingebühren schnell wieder zunichte gemacht werden.
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0: von Markus kostet Benzin auch 3,10 Mark. Ja, schön wär's. Ne? Ein rattenscharfer Kult-Hit. Ja, ich will Spaß. Hamburg 2, richtig viele 80er. Und es bleibt auch spaßig, denn gleich ist es 7:45.
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0: Spiele ich heute mit dem guten Matthias aus Buxtehude. Moin Matthias.
2: Moin Arne. Ja,
0: ich sage ja immer, das ist das lustige Weitersingen. Du bist da meiner Meinung.
2: Das werdet ihr gleich entscheiden, ob das lustig war für alle Beteiligten.
0: Also ich merke schon, du bist ein Gesangstalent, ja?
2: Total. Ja. Besonders, wenn keine Dusche mit an ist. So wie jetzt.
0: Wenn ihr auch so ein Gesangstalent seid wie der gute Matthias, dann gleich mal anmelden über die Hamburg 2 App oder über unsere Website. Matthias, Achtung, hier kommt ein 80er. Okay.
2: She's a man-eater.
0: Ja! Großartig, ganz lässig, wie Holland Oats, Man-Eater, 50 Euro auf dein Konto.
2: Wunderbar.
0: Obendrauf darfst du auch noch den ganzen 80er durchsingen. Hier sind Holland Oats, Man-Eater. Nur für dich, lieber Super. Matthias, dir noch einen schönen Tag.
2: Danke.

kurz vor acht, noch ein bisschen ist noch hin. Aber nicht das lange Pfingstwochenende, nee, das geht doch gleich schon los. Ich meine hier diese lang ersehnte Fortsetzung von Rocky, der Boxfilm, na klar. Da wurde jetzt bekannt, zum 40. Jubiläum gibt's im November nochmal den nächsten Teil. Und ja, das ist hier erstmal eine Soundtrack von Rocky, der Kampf des Jahrhunderts, Burning Heart, Survivor. Hamburg 2, richtig viele 80er. Schönen guten Morgen.

0: mit dem Leberhaken geht's rein ins lange Pfingstwochenende. Survivor hier bei Hamburg 2. Richtig viele 80er gleich für euch. Diese 80er hier, na? Ach ja, die zauberhafte Belinda Carlisle, ihr schönster 80er, gleich der erste nach 8.
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24: Jetzt haben wir 14 Grad. Hier und da viele Wolken.
0: Im Laufe des Nachmittags lockert es auf. Heute steigt es auf 22 Grad. Morgen wärmer, 26 Grad.
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23: Schönen guten Morgen, ich bin Rainer Hirsch. Der Hamburger Hafen braucht bis Ende des Jahrzehnts Investitionen von über 8 Milliarden Euro. Wie aus einer Senatsantwort auf eine CDU-Anfrage hervorgeht, teilt sich die Summe zu 60% auf Brücken, zu 27% auf Kaimauern und ca. 6% auf die Schieneninfrastruktur auf. Der frühere Hamburger Justizsenator Roger Kusch ist im Alter von 71 Jahren gestorben. Laut Medienberichten hat er Suizid begangen. Kusch war Teil der umstrittenen Hamburger Regierungskoalition aus CDU, rechtspopulistischer Schillpartei und FDP Anfang der 2000er Jahre. Sie zerbrach, als Schill drohte öffentlich zu machen, dass Bürgermeister von Beust und Kusch angeblich ein schwules Paar seien, was beide dementierten. US-Präsident Trump will zusätzlich 5000 Soldaten nach Polen entsenden. Das hat er auf seiner Social-Media-Plattform angekündigt. Vor etwa 3 Wochen hatte Verteidigungsminister Hegseth den Abzug von etwa 5000 US-Soldaten aus Deutschland angeordnet. Vorausgegangen war Kritik von Bundeskanzler Merz an Trumps Iran-Krieg.
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25: Hey, Verkehrs-KI. Was ist los auf den Straßen?
26: Auf der A1 Richtung Lübeck. Stau zwischen Maschener Kreuz und Norderelbe. 4 Kilometer. Auf der A25 Richtung Hamburg staut es sich zwischen Nettelnburg und Allermöhe. 3 Kilometer. Und in der Kieler Straße zwischen Stellingen und Pinneberger Straße. 1 Kilometer Stau.
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28: So, die paar Stunden heute noch sitzen wir auf einer Backe ab, oder? Na, und dann ist endlich dieses lange Pfingstwochenende. 3 Tage am Stück ausschlafen und auch durchschlafen, ne? Ach ja. Bis Dienstag ist dann hoffentlich Heaven is a place on earth. Wie schön. Oder Belinda Carlisle gibt hier den Takt an. Ich bin Arne Wag. Moin.
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0: Wir gleiten mit Limahl, also auch auf Fuchurs Rücken ja förmlich, hier rein in den Freitag. The Never Ending Story, die unendliche Geschichte hier bei Hamburg 2. Richtig viele 80er.
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0: Ach wie schön, wir feiern unsere Freundin Kim Wilde. Wir fragen euch ja gerade, welcher Song von Kim ist eure absolute Nummer 1. Guckt euch mal die lange Liste in der Hamburg 2 App an. Da ist zum Beispiel natürlich hier Kids in America mit dabei und den hier kennt ihr auch, ne? Damit freut sie sich über Nachwuchs in der Familie Wilde und, ja. Und sie hat auch mal übrigens einen Song gecovert, der hier. Ja, die Supremes. Ja. Und das hier ist das von Kim. Das hat sie draus gemacht. You keep me hanging on. Vielleicht ja eure Nummer 1 von Kim Wilde. Hier bei Hamburg 2. Richtig viele 80er.

0: Take That.
1: Kennt ihr schon die Doku auf Netflix? Ja, vielleicht ist es auch noch mal was für lange Pfingstwochenende. 3 Tage kriegt man da schnell weg. Wir reisen jetzt aber erstmal rein in diesen Freitag, ne? Mit Hamburg 2, richtig vielen 80ern, gleich der zackigste 80er von Camouflage. Und der kommt noch vor 8:30.
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Kurz vor 8:30 habt ihr schon gesehen, das Wetter am Wochenende soll dermaßen gut werden. Ja, 26 bis 28 Grad und ohne Ende Sonne. Huch, plötzlich ist Sommer in Hamburg, ne? Das feiern wir doch direkt mit dem flottesten 80er von Camouflage. Hier ist Love is a Shield. Geht auch schon los hier. 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
2: Guten Morgen. Der Hafen braucht 8 Milliarden. Flugticketsteuer sinkt. Heute sonnig, maximal 23 Grad. 8 Milliarden Euro bis 2030. So hoch ist der Investitionsbedarf im Hamburger Hafen aus Sicht des Senats. Der hat erstmals eine konkrete Rechnung aufgemacht. Marc Elvers.
3: Das hat der Senat auf eine CDU-Anfrage mitgeteilt. Die Summe verteilt sich demnach zu etwa 60% auf Brücken, rund 27% auf Kaimauern bzw. wasserseitige Infrastruktur und zu etwa 6% auf Schieneninfrastruktur. Der Rest verteilt sich unter anderem auf die Bereiche Energie und Flächenherrichtung. Gründe für diesen hohen Bedarf sind laut Senat gestiegene Baukosten und Großprojekte wie die Transformation des Waltershofer Hafens, die neue Kühlbrandbrücke und wichtige Kaimauern.
2: Das lange Pfingstwochenende steht bevor und in manchen Bundesländern starten die Schulferien. Die Deutsche Bahn rechnet vor allem heute und Montag mit vollen Zügen. Dirk Zeitler.
4: Besonders viele Reisende erwartet die Bahn zwischen den großen Metropolen, beispielsweise zwischen Berlin und München, Frankfurt und München oder Hamburg und Berlin. Noch ein Tipp vom ADAC für alle Autofahrer. Wer heute in den Kurzurlaub starten will, sollte entweder früh am Morgen oder später am Abend losfahren.
2: Bei Flügen aus Deutschland wird ab Juli weniger Ticketsteuer fällig. Der Bundestag hat am Abend eine Gesetzesänderung verabschiedet. Dadurch sinkt die Abgabe je nach Strecke um einen Betrag zwischen 2,50 Euro und 11,40 Euro pro Flug. Überschattet von neuen transatlantischen Spannungen wegen des Irankriegs sind die NATO-Außenminister gestern Abend in Schweden zusammengekommen. Erwartet wird heute auch US-Außenminister Rubio. Dieter Ebeling.
5: Die Europäer erwarten, dass sie bei diesem NATO-Treffen wieder einmal unter Druck gesetzt werden. Nicht vom möglichen Feind, sondern vom Hauptverbündeten, den USA. Donald Trump ist nach wie vor verärgert über mangelnde Beteiligung an seinem Iran-Feldzug. Den Europäern bleibt da nicht viel anderes übrig, als sich darauf vorzubereiten, dass die eigene Sicherheit immer mehr zum eigenen Problem wird.
2: Der frühere Hamburger Justizsenator Roger Kusch ist im Alter von 71 Jahren gestorben. Das hat der von ihm gegründete Verein Sterbehilfe mitgeteilt. Marc Elvers.
3: Laut übereinstimmenden Medienberichten habe sich Kusch selbst getötet. Erst am vergangenen Samstag war er von einer Mehrheit des Vereins als Präsident abgewählt worden. Zuvor seien Konflikte innerhalb des Vereins eskaliert, heißt es. Kusch war als CDU-Mitglied von 2001 bis 2006 Justizsenator unter Bürgermeister Ole von Beust. 2003 hatte der Rechtspopulist Ronald Schill damit gedroht, öffentlich zu machen, dass Kusch und von Beust in einer Liebesbeziehung seien, was beide dementierten. Es kam zum Bruch der Hamburger Regierungskoalition aus CDU, Schill-Partei und FDP. 2006 musste Kusch zurücktreten, nachdem bekannt wurde, dass seine Behörde vertrauliche Unterlagen erhalten und weitergegeben hatte.
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0: Mit Wham feiern wir zusammen in den Freitag vor Pfingsten Hamburg 2. Richtig viele 80er, gleich Viertel vor neun.
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0: Es geht um die ersten 2 Sekunden von einem 80er. Ihr sagt einfach, wie heißt denn der ganze Song, wenn ihr das auch könnt. Gleich mal anmelden über die Hamburg 2 App oder über unsere Website. Der gute Sascha aus Elmshorn, du bist gerade bei der Arbeit, ne?
2: Ja, genau.
0: Das heißt, wir wollen gar nicht so viel Zeit verlieren. Dann ist das genau das richtige Spiel. Es geht ja nur um 2 Sekunden. 1, 2, zack. Schon hast du die 50 Euro im Sack. Kriegst du hin, ne?
2: Okay, geht los.
0: Ne?
2: Upside Down.
0: Von? Diana Ross ist richtig! Ja! Großartig! 50 Euro, siehst du, innerhalb von 2 Sekunden 50 Euro verdient, das geht ja gar nicht besser.
2: Perfekt.
0: Kannst du direkt Urlaub machen, weiter den restlichen Tag heute.
2: So machen wir das. Ja. Amen.

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1: 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Kurz vor 9, eine gute Zeit für eine gute kurze Frage in unsere kleine Runde hier. Was feiern wir denn eigentlich genau am Sonntag und am Montag? Pfingsten, danke, das hätte ich auch schon noch gewusst, aber ich als zahlendes Kirchenmitglied kläre natürlich gerne auf. Wir feiern die Sendung des Heiligen Geistes an die Jünger Jesu, also an uns alle, an fast alle, ja. Oder kurz gesagt, Sammy and Angel, Real Life. Sing das ganz hübsch runter hier. Hamburg 2, richtig viele 80er.

0: geht schön flott in den Freitag rein. Hamburg 2, richtig viele 80er. Gleich für euch, dieser 80er hier. Erkannt, oder? Die gute Madonna, gleich ihr coolster 80er. Der erste, nach 9.
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18: Jetzt haben wir 15 Grad. Hier und da viele Wolken. Im Laufe des Nachmittags wird's freundlicher. Heute steigt es auf 22 Grad. Morgen wärmer, 26 Grad.
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20: Schönen guten Morgen, ich bin Rainer Hirsch. Der Hamburger Hafen braucht bis Ende des Jahrzehnts Investitionen von über 8 Milliarden Euro. Wie aus einer Senatsantwort auf eine CDU-Anfrage hervorgeht, teilt sich die Summe zu 60% auf Brücken, zu 27% auf Kaimauern und ca. 6% auf die Schieneninfrastruktur auf. Der frühere Hamburger Justizsenator Roger Kusch ist im Alter von 71 Jahren gestorben. Laut Medienberichten hat er Suizid begangen. Kusch war Teil der umstrittenen Hamburger Regierungskoalition aus CDU, rechtspopulistischer Schill-Partei und FDP Anfang der 2000er Jahre. Sie zerbrach, als Schill drohte öffentlich zu machen, dass Bürgermeister von Beust und Kusch angeblich ein schwules Paar seien, was beide dementierten. US-Präsident Trump will zusätzlich 5000 Soldaten nach Polen entsenden. Das hat er auf seiner Social-Media-Plattform angekündigt. Vor etwa 3 Wochen hatte Verteidigungsminister Hegseth den Abzug von etwa 5000 US-Soldaten aus Deutschland angeordnet. Vorausgegangen war Kritik von Bundeskanzler Merz an Trumps Iran-Krieg.
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21: Hey, Verkehrs-KI. Was ist los auf den Straßen?
22: A25 Richtung Geesthacht. Unfall bei Bergedorf. Kurslacker Deich. Unfall zwischen Kurslacker Brückendamm und Bergedorf. Und auf der A7 Richtung Flensburg 2 Kilometer Stau zwischen Heimfeld und Othmarschen.
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24: Oh, kennt ihr dieses süße Video mit Elmo aus der Sesamstraße und Chris Martin von der Band Coldplay? Die beiden sitzen da zusammen und überlegen, wen sie zur Eröffnung der Fußball-Weltmeisterschaft einladen wollen.
25: But what I'd really like to ask is if you could help try and find some giant stars to be part of the show.
26: How about Madonna? Yeah, I'm gonna lose Madonna.
25: That is a fantastic idea.
0: Thank you.
24: Ach, der Elmo will Madonna. Wie sweet, oder? Das ganze Video könnt ihr euch auch nochmal in der Hamburg 2 App angucken. Und wir fahren jetzt mit Madonna schon mal vor. Material Girl. Ich bin Arne Wag.

mit Asia feiern wir zusammen in den Freitag. Geht doch das lange Wochenende auch schon los, ne? Haben euch zwei richtig viele 80er. Na komm, wir hauen schon mal vorher ab und machen eine kleine Zeitreise. Wer kommt mit? Und gelandet. So, was steht hier auf dem Kalender? Willkommen im Mai 89. So, und was steht hier in der Zeitung drin? In den USA startet man jetzt gerade auf so ein graues Ding. Und hört diesen schrecklichen Sound. Der Gameboy kommt auf den Markt. Deutlich besserer Sound in Deutschland aus dem Radio. Hier aus Hamburg zum Beispiel die Jeremy Day. Und die Mädels von Bananarama rufen um Hilfe. Und schon im Mai bereitet David Hasselhoff den Song vor, mit dem er 6 Monate später den eisernen Vorhang einreißt. 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Ab sofort im Stream in der Hamburg 2 App und auf hamburg2.de. Ja, dann reisen wir auch schon wieder zurück, ne? Und gelandet im Hier und Jetzt und in den Armen von Jennifer Rush, Ring of Ice. Haben wir zwar richtig viele 80er. Kommt gut in den Freitag.

0: So, da geht doch gleich nochmal die Sonne auf. Danke für den sonnigen Ausflug in die 70er, Brian Ferry. Hamburg 2, gleich wieder mit richtig vielen 80ern und gleich tanzen wir zusammen mit Lionel Richie ins lange Wochenende. All night long kommt noch vor 9:30.
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1: Kurz vor 10. In einem Monat übrigens hat unser Freund Lionel Richie Geburtstag. Ne? Was er letztens noch gesagt hat, habt ihr das auch mitbekommen? Vor 40 Jahren, also als All Night Long rauskam, da konnte er noch All Night Long. Was er nicht gesagt hat, was er All Night Long konnte, tanzen, feiern hier oder was auch immer. Wir feiern jetzt schon mal mit ihm vor ins lange Pfingstwochenende. Lionel Richie hier bei Hamburg 2. Guck mal, sind wir gleich ganz geschmeidig in der Hüfte. Da. Ah, Hamburg 2. Richtig viele 80er.

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2: Guten Morgen. Der Hafen braucht 8 Milliarden. Cyberangriff auf Krankenhäuser. Sonnig heute bis zu 23 Grad. 8 Milliarden Euro bis 2030. So hoch ist der Investitionsbedarf im Hamburger Hafen aus Sicht des Senats. Der hat erstmals eine konkrete Rechnung aufgemacht. Marc Elvers.
3: Das hat der Senat auf eine CDU-Anfrage mitgeteilt. Die Summe verteilt sich demnach zu etwa 60% auf Brücken, rund 27% auf Kaimauern bzw. wasserseitige Infrastruktur und zu etwa 6% auf Schieneninfrastruktur. Der Rest verteilt sich unter anderem auf die Bereiche Energie und Flächenherrichtung. Gründe für diesen hohen Bedarf sind laut Senat gestiegene Baukosten und Großprojekte wie die Transformation des Waltershofer Hafens, die neue Kühlbrandbrücke und wichtige Kaimauern.
2: Bei einem Cyberangriff auf einen externen Dienstleister deutscher Kliniken sind Daten zehntausender Patienten gestohlen worden. Allein die Uniklinik Köln meldet rund 30.000 Betroffene. David Riemer.
4: In Baden-Württemberg wurden Daten von mehr als 72.000 Patientinnen und Patienten der Unikliniken Freiburg, Ulm, Heidelberg und Tübingen erbeutet. Gestohlen wurden zum Beispiel Namen, Geburtsdaten und Adressen, zum Teil auch Rechnungsdaten mit Hinweisen auf Diagnosen und Behandlungen. Die Kliniken betonen, die Patientenversorgung war zu keinem Zeitpunkt betroffen.
2: Bei Flügen aus Deutschland wird ab Juli weniger Ticketsteuer fällig. Der Bundestag hat am Abend eine Gesetzesänderung verabschiedet. Dadurch sinkt die Abgabe je nach Strecke um einen Betrag zwischen 2,50 Euro und 11,40 Euro pro Flug. Dirk Zeitler.
5: Der Luftverkehr in Deutschland stagniert. Die Luftverkehrsbranche sieht dafür in der Ticketsteuer zusammen mit ebenfalls stark gestiegenen Gebühren für Passagierkontrollen und Flugsicherungen einen Hauptgrund. Für sie ist die aktuelle Absenkung aber nur ein notwendiger erster Schritt gegen bestehende Wettbewerbsnachteile. Bei den Passagieren ankommen dürfte die Steuersenkung. Der Preisvorteil könnte aber beispielsweise durch steigende Kerosingebühren schnell wieder zunichte gemacht werden.
2: Der frühere Hamburger Justizsenator Roger Kusch ist im Alter von 71 Jahren gestorben. Das hat der von ihm gegründete Verein Sterbehilfe mitgeteilt. Marc Elvers.
3: Laut übereinstimmenden Medienberichten habe sich Kusch selbst getötet. Erst am vergangenen Samstag war er von einer Mehrheit des Vereins als Präsident abgewählt worden. Zuvor seien Konflikte innerhalb des Vereins eskaliert, heißt es. Kusch war als CDU-Mitglied von 2001 bis 2006 Justizsenator unter Bürgermeister Ole von Beust. 2003 hatte der Rechtspopulist Ronald Schill damit gedroht, öffentlich zu machen, dass Kusch und von Beust in einer Liebesbeziehung seien, was beide dementierten. Es kam zum Bruch der Hamburger Regierungskoalition aus CDU, Schill-Partei und FDP. 2006 musste Kusch zurücktreten, nachdem bekannt wurde, dass seine Behörde vertrauliche Unterlagen erhalten und weitergegeben hatte.
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0: Ach, der gute Phil gibt hier den Takt an. Two Hearts, Hamburg 2, richtig viele 80er, gleich Viertel vor 10.
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0: Es geht um die ersten 2 Sekunden von einem 80er. Ihr sagt einfach, wie heißt denn der ganze Song? Dann gibt's 50 Euro, wenn ihr das auch könnt. Gleich mal anmelden über die Hamburg 2 App oder über unsere Website. Und die gute Naomi aus Hamburg Hamm. Hallo Naomi.
2: Hallo.
0: Du bist Grafikdesignerin in so einem großen Büro, ne? Hört ihr auch den ganzen Tag immer Hamburg 2?
2: Natürlich.
0: Und so hast du dich auch vorbereitet? Hast du jedes Mal bei jedem 80er immer gesagt, guck mal, weiß ich, was es ist? Was es ist? So?
2: Hoffe ich doch.
0: Ja, dann na, gucken wir mal, ob sich das gelohnt hat, das Training. Ja, hier kommt dein 80er. Hör genau hin.
2: Das ist Tainted Love.
0: Von? Ja, das weißt du alles. Soft Cell, ja! 50 Euro, viel Spaß mit der Kohle.
2: Dankeschön.
0: Und jetzt wieder im Büro schön laut das Radio drehen, denn jetzt kommt der ganze 80er, aber nur für dich, Naomi. Hier kommt Soft Cell, Tainted Love bei Hamburg 2, richtig viele 80er. Schönen Tag dir und deinen Kolleginnen und Kollegen.
2: Danke.
0: Oh, da ist aber gute Laune bei euch im Hintergrund.

kurz vor 10. Achso, mal hattet ihr das mitbekommen? Die großartige Alison Moyet kommt nochmal auf große Europa-Tour und sie feiert auch nochmal ihre größten Yazoo-Hits. Leider lässt sie Hamburg aus, aber wir sind da dran. Zur Not im September ist sie dann in Hannover. Warum da nicht auch mal einen Ausflug hinmachen, oder? Wir fahren jetzt schon mal mit ihr los. Hier ist Alison Moyet. Yazoo, don't go. 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

0: Und die Party hat schon angefangen mit Yazoo hier bei Hamburg 2. Richtig viele 80er und wir feiern auch gleich genauso ausgelassen weiter mit diesem 80er. Hier, guck mal. Ja? Mehr ein großes Rockfest hier gleich. John Bon Jovi, unser Freund. Gleich der erste 80er nach 10.
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24: Jetzt haben wir 17 Grad. Hier und da viele Wolken. Im Laufe des Nachmittags kommt die Sonne raus. Heute klettert es auf 22 Grad. Morgen wärmer, 27 Grad.
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27: Mit Rainer Hirsch. Guten Tag. Vom 1. Juni bis Ende August lädt der Elbsommer wieder in die Hafen City und nach Rothenburgs Ort ein. Plätze, Parks und Promenaden in der Hafen City und den umliegenden Nachbarschaften werden mit einem ganz besonderen Sommerflair belebt und verwandeln sich in lebendige Treffpunkte mit zahlreichen Veranstaltungen, so die Veranstalter. Bei einem Cyberangriff auf einen externen Dienstleister deutscher Krankenhäuser sind Daten zehntausender Patientinnen und Patienten gestohlen worden. Allein die Uniklinik Köln meldet rund 30.000 Betroffene. Bei Flügen aus Deutschland wird ab Juli weniger Ticketsteuer fällig. Der Bundestag hat am Abend die entsprechende Gesetzesänderung verabschiedet. Dadurch sinkt die Abgabe je nach Strecke um einen Betrag zwischen 2,50 Euro und 11,50 Euro pro Flug.
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30: Hey, Verkehrs-KI, was ist los auf den Straßen?
31: In der Hindenburgstraße gab es einen Unfall bei der Alsterdorfer Straße. Auf der A7 Richtung Flensburg steht der Verkehr zwischen Heimfeld und Othmarschen, hier 6 Kilometer Stau.
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0: Seid ihr eigentlich auch noch sauer? Also ich schon. Bon Jovi geht im Juli auf Tour und dann nur nach Großbritannien und in den Big Apple. Naja, wir feiern hier mit ihm ins lange Pfingstwochenende. Ohne einen Schmollmund, definitiv. Hier ist sein lautester Rock 80er. Hier ist Living on a Prayer und ich bin Arne Wack. Moin!
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Mit den Pet Shop Boys feiern wir zusammen ins lange Pfingstwochenende. Hier ist Hamburg 2, na klar. Wo auch sonst gibt's rund um die Uhr richtig viele 80er. Ja, auch über die nächsten drei Tage. Alle machen frei, schlafen aus oder am Dienstagmorgen denken dann alle wieder Turn back the clock. Zum Jazz hier war Hamburg 2. Richtig viele 80er.

Multi ist das denn, oder? Grüße nach Rahl steht an. Nee, naja, hier ist wirklich Hamburg 2. Ach ja. Richtig viele 80er, eben dieser bockstarke Kultet und gleich Grüße nach oben. Das ist die andere Richtung als Rahlstedt. An Freddie Mercury und seine lauteste Liebeserklärung. I was born to love you, die kommt noch vor 10:30.

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kurz vor halb elf. Na, so langsam können wir die Stunden schon runterzählen, ne? Bis das lange Pfingstwochenende losgeht. Wir rocken aber auch schon mal ganz entspannt und ganz lieblich, aber schön laut mit Freddy vor. I was born to love you. Auch schön, ne? Jetzt habe ich zwei richtig viele 80er.

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2: Schönen guten Tag. Elbsommer startet in wenigen Tagen. Cyberangriff auf Krankenhäuser. Wolken und Sonne bis zu 23 Grad. Konzerte, Führung, Workshops. Am 1. Juni startet der Elbsommer wieder in der Hafen City. Marc Elvers.
3: Bis zum 31. August ist jedes Wochenende was los auf den Plätzen, Parks und Promenaden in der Hafen City. Alle Veranstaltungen sind kostenfrei und für jeden zugänglich. Es gibt Kulturelles wie das Naje-Festival zur Förderung von migrantischem Empowerment, eine Fotosafari und den Foodlab-Flohmarkt. Unterhaltung unter anderem mit Stand-Up-Comedy und Poetry Slam, sportliches Programm mit Swing-Tanz, Disc-Golf oder Yoga und viel für die ganze Familie wie einen Biber-Workshop und einen Naturtheater-Parcours. Die komplette Übersicht gibt's unter elbsommer.com.
2: Bei einem Cyberangriff auf einen externen Dienstleister deutscher Kliniken sind Daten zehntausender Patienten gestohlen worden. Allein die Uniklinik Köln meldet rund 30.000 Betroffene. David Riemer.
4: In Baden-Württemberg wurden Daten von mehr als 72.000 Patientinnen und Patienten der Unikliniken Freiburg, Ulm, Heidelberg und Tübingen erbeutet. Gestohlen wurden zum Beispiel Namen, Geburtsdaten und Adressen, zum Teil auch Rechnungsdaten mit Hinweisen auf Diagnosen und Behandlungen. Die Kliniken betonen, die Patientenversorgung war zu keinem Zeitpunkt betroffen.
2: Apotheken sollen Patienten noch weitere Dienstleistungen als nur Medikamente anbieten können. Das sehen Gesetzespläne von Gesundheitsministerin Wagen vor, die der Bundestag nachher beschließen soll. Thomas Thonfeld.
5: Schutzimpfungen zum Beispiel gegen Grippe, Viren, Schnelltests, rezeptpflichtige Medikamente notfalls auch mal ohne Rezept und auch Vorbeugung und Früherkennung von Herz-Kreislauf-Erkrankungen. Das und noch mehr soll es künftig alles auch in Apotheken geben. Das Ziel, das Netz der Apotheken sichern, vor allem auf dem Land. Denn das Apothekensterben geht immer weiter. Im März gab es so wenige wie zuletzt vor fast 50 Jahren. Was die Betroffenen gut finden, kritisiert die Kassenärztliche Bundesvereinigung aber als riskant.
2: 8 Milliarden Euro bis 2030. So hoch ist der Investitionsbedarf im Hamburger Hafen aus Sicht des Senats. Der hat erstmals eine konkrete Rechnung aufgemacht. Marc Elvers.
3: Das hat der Senat auf eine CDU-Anfrage mitgeteilt. Die Summe verteilt sich demnach zu etwa 60% auf Brücken, rund 27% auf Kaimauern bzw. wasserseitige Infrastruktur und zu etwa 6% auf Schieneninfrastruktur. Der Rest verteilt sich unter anderem auf die Bereiche Energie und Flächenherrichtung. Gründe für diesen hohen Bedarf sind laut Senat gestiegene Baukosten und Großprojekte wie die Transformation des Waltershofer Hafens, die neue Kühlbrandbrücke und wichtige Kaimauern. Die CDU wirft der SPD vor, in den letzten 15 Jahren Regierungsarbeit für den erheblichen Investitions- und Sanierungsstau verantwortlich zu sein.
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0: Otto fürs lange Wochenende, ne? Don't worry, be happy. Ja, hier ist Hamburg 2. Richtig viele 80er. Gleich 10:45.
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0: Spiele ich heute mit Olaf aus Achim. Hallo Olaf.
2: Hallo Arne.
0: Kannst du noch mal kurz eben die Spielregeln erklären hier? Dann muss ich das ja nicht immer machen.
2: Ja, du musst jetzt ein Lied mir vorspielen für 2 Sekunden und ich soll erraten, welcher Titel das ist und Interpret am besten auch.
0: So sieht's nämlich aus. Wenn ihr das auch könnt, so gut wie Olaf gleich, ne, dann gleich mal anmelden über die Hamburg 2 App oder über unsere Website. Olaf, ich merke schon, du bist startbereit.
2: Ja.
0: 50 Euro wäre schön, wenn du die gewinnst, ne?
2: Ja, genau, für einen kleinen Kurzurlaub, dann wäre das ganz gut.
0: Das wäre gar nicht schlecht. Achtung, das ist ein sehr kurzer Kurzurlaub. Jetzt erstmal 2 Sekunden. Achtung.
2: Ja, das ist Take My Breath Away.
0: Ja, von Berlin. Ja, ist doch richtig. Ja!
2: Wunderbar.
0: Ach, wie schön, Olaf. Viel Spaß mit 50 Euro.
2: Ja, super. Dankeschön. Kann ich gebrauchen, ja.
0: Und obendrauf schwufen wir jetzt weiter durch den Tag hier mit Take My

0: kurz vor 11.
1: Ja, ich bin immer noch ein bisschen mucksch, muss ich ganz ehrlich sagen. Vor 2 Monaten tourten UB40 noch durch Europa. Da kommen die nicht einmal in Hamburg vorbei. Naja, muss jeder selbst wissen. Wir feiern jetzt trotzdem mit ihnen ins lange Wochenende. Aber nicht, ohne euch Bescheid zu sagen, dass alle coolen Konzerte hier in Hamburg, die findet ihr natürlich in der Hamburg 2 App. Ruhig mal reingucken. So nur aber UB40, Hamburg 2. Richtig viele 80er.

0: Schwesterchen, UB40, Red Red Wine. Ja, hier geht das Wochenende schon los. Hamburg 2, richtig viele 80er gleich für euch. Dieser 80er, guck mal, wir machen ganz galant mit dem ersten Engtanz des Wochenendes weiter. Der 80er von Effa David, gleich der erste nach 11.
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23: Jetzt haben wir 18 Grad, hier und da viele Wolken. Heute klettert es auf 22 Grad, morgen wärmer, 27 Grad.
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26: Mit Rainer Hirsch. Guten Tag. Vom 1. Juni bis Ende August lädt der Elbsommer wieder in die Hafen City und nach Rothenburgs Ort ein. Plätze, Parks und Promenaden in der Hafen City und den umliegenden Nachbarschaften werden mit einem ganz besonderen Sommerflair belebt und verwandeln sich in lebendige Treffpunkte mit zahlreichen Veranstaltungen, so die Veranstalter. Bei einem Cyberangriff auf einen externen Dienstleister deutscher Krankenhäuser sind Daten zehntausender Patientinnen und Patienten gestohlen worden. Allein die Uniklinik Köln meldet rund 30.000 Betroffene. Bei Flügen aus Deutschland wird ab Juli weniger Ticketsteuer fällig. Der Bundestag hat am Abend die entsprechende Gesetzesänderung verabschiedet. Dadurch sinkt die Abgabe je nach Strecke um einen Betrag zwischen 2,50 Euro und 11,50 Euro pro Flug.
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19: Hey, Verkehrs-KI, was ist los auf den Straßen?
25: In der B73 Stader Straße, Unfall zwischen Heimfeld und Moorburger Bogen. Cuxhavener Straße zwischen Waltershofer Straße und Heimfeld, 1 Kilometer Stau. Und auf der Kieler Straße, 1 Kilometer Stau zwischen Stellingen und Pinneberger Straße.
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0: So, bitte keinen Stress mehr. Gleich die letzte Mittagspause der Woche und noch vorher der ganz entspannte Schwuf 80er von Effa David. Words. Und ich bin Arne Waag. Moin!
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0: beste Tina der Welt. We don't need another hero. Hier bei Hamburg 2. Richtig viele 80er.
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0: Sind noch so bummelig. 261 Tage und 8 Stunden. Und dann feiern wir zusammen mit ihm hier. I was born to love you. Leider nicht Freddy, aber with every single beat of my. Es Marc Martell, kennt ihr den? Er verkleidet sich nicht wie Freddy, denn seine Stimme, die ist so nah am Original, dass er im Film Bohemian Rhapsody viele Gesangsparte übernommen hat. One Vision of Queen, 7. 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Nochmal so feiern wie mit dem Original Freddy und Queen. A kind of magic. Hamburg 2, richtig viele 80er. 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

0: Einfach mit Billy Ocean feiern wir zusammen ganz fröhlich in die Mittagspause. Ja, die ersten hauen auch schon ab ins lange Pfingstwochenende. Sei euch gegönnt, bei allen mit dabei gleich der schönste 80er von Joe und Jennifer. Joe Cocker, Jennifer Warnes, Up Where We Belong. Kommt noch vor 11:30.
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Na, nur die Ruhe, die letzte Mittagspause der Woche geht auch schon gleich wieder los. Aber wie gesagt, bitte nur die Ruhe. Wir schwufen ganz entspannt in die Kantine oder ins Auto nach Hause. Oder jetzt zusammen mit dem lauten Joe und der sanften Jennifer. Joe Cocker und Jennifer Warnes. Up where we belong. Schön, Hamburg 2. Richtig viele 80er.

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3: Guten Tag. Elbsommer startet in wenigen Tagen. Zoll vernichtet Drogen im Millionenwert. Sonne und Wolken, 23 Grad maximal. Konzerte, Führung, Workshops. Am 1. Juni startet der Elbsommer wieder in der Hafen City. Marc Elvers.
4: Bis zum 31. August ist jedes Wochenende was los auf den Plätzen, Parks und Promenaden in der Hafen City. Alle Veranstaltungen sind kostenfrei und für jeden zugänglich. Es gibt Kulturelles wie das Naje-Festival zur Förderung von migrantischem Empowerment, eine Fotosafari und den Foodlab-Flohmarkt. Unterhaltung unter anderem mit Stand-Up-Comedy und Poetry-Slam, sportliches Programm mit Swing-Tanz, Disc-Golf oder Yoga und viel für die ganze Familie wie einen Biber-Workshop und einen Naturtheater-Parcours. Die komplette Übersicht gibt's unter elbsommer.com.
3: Der Hamburger Zoll hat gestern Drogen im Wert von schätzungsweise 400 Millionen Euro verbrannt. Die verbotenen Betäubungsmittel stammten aus diversen Ermittlungsverfahren, heißt es. Carolina Koplin.
5: Unter erhöhten Sicherheitsvorkehrungen wurden die über 4 Tonnen Drogen zu einer Verbrennungsanlage gebracht und vernichtet. Dazu gehörten 2 Tonnen Kokain, 1,2 Tonnen Methamphetamine, 500 Kilo Haschisch und 456 Kilo Marihuana. Laut Zoll markiert die Maßnahme einen wichtigen letzten Schritt im Kampf gegen Drogen.
3: Apotheken sollen Patienten noch weitere Dienstleistungen als nur Medikamente anbieten können. Das sehen Gesetzespläne von Gesundheitsministerin Waken vor, die der Bundestag nachher beschließen soll. Thomas Thonfeld.
6: Schutzimpfungen zum Beispiel gegen Grippe, Viren, Schnelltests, rezeptpflichtige Medikamente notfalls auch mal ohne Rezept und auch Vorbeugung und Früherkennung von Herz-Kreislauf-Erkrankungen. Das und noch mehr soll es künftig alles auch in Apotheken geben. Das Ziel, das Netz der Apotheken sichern, vor allem auf dem Land. Denn das Apothekensterben geht immer weiter. Im März gab es so wenige wie zuletzt vor fast 50 Jahren. Was die Betroffenen gut finden, kritisiert die Kassenärztliche Bundesvereinigung aber als riskant.
3: 8 Milliarden Euro bis 2030. So hoch ist der Investitionsbedarf im Hamburger Hafen aus Sicht des Senats. Der hat erstmals eine konkrete Rechnung aufgemacht. Marc Elvers.
4: Das hat der Senat auf eine CDU-Anfrage mitgeteilt. Die Summe verteilt sich demnach zu etwa 60% auf Brücken, rund 27% auf Kaimauern bzw. wasserseitige Infrastruktur und zu etwa 6% auf Schieneninfrastruktur. Der Rest verteilt sich unter anderem auf die Bereiche Energie und Flächenherrichtung. Gründe für diesen hohen Bedarf sind laut Senat gestiegene Baukosten und Großprojekte wie die Transformation des Waltershofer Hafens, die neue Kühlbrandbrücke und wichtige Kaimauern. Die CDU wirft der SPD vor, in den letzten 15 Jahren Regierungsarbeit für den erheblichen Investitions- und Sanierungsstau verantwortlich zu sein.
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0: Annie und Dave nehmen uns mit ins lange Pfingstwochenende. Eurythmics hier bei Hamburg 2, richtig viele 80er, gleich 11:45.
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0: Spiele ich heute mit Felix aus Roter Baum. Hallo Felix.
2: Hi mein Lieber, schön dich zu hören, das freut mich sehr.
0: Felix, wie schön, dass du ans Telefon rangegangen bist. Erzähl mir doch mal ganz kurz, wie läuft dieses Spiel?
2: Es ist ganz fantastisch, einfach nur weiter singen.
0: So einfach kann es sein, wenn das richtig machst. Also so Takt, Melodie und der Text richtig, gibt's 50 Euro. Ja?
2: Du hörst, bin bereit.
0: Du bist bereit, sehr gut. Hier kommt...
2: Die Polonaise kann starten.

0: Sorry.
1: Ja! Felix Toll, 50 Euro, großartig verdient mit fast nur einem Wort. Sorry. Und hier kommt der ganze 80er für dich. Von Chicago, Hard to Say I'm Sorry. Nur für dich, lieber Felix. Liebe Grüße nach Roter Baum und viel Spaß mit den 50 Euro, ne?
0: Es war mir eine Ehre. Du bist klasse. Ich wünsche allen alles Gute und fühlt euch ganz doll umarmt. Dankeschön.

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1: Ach du, kurz vor 12. So, also ich bin startklar für das letzte Pfingstwochenende. Wie sieht's bei euch aus? Ja, und jetzt erstmal auch für die letzte Mittagspause. Na, wir feiern jetzt erstmal zusammen, was auch immer, durch diesen Freitag jetzt mit Ice House und Hey Little Girl. Auch schön, Hamburg 2. Richtig viele 80er.

0: schon mal das Wochenende, also vorzeitig, morgen bin ich schon wieder da. Vanessa übernimmt jetzt hier erstmal den zweiten Teil des Freitags bei Hamburg 2. Richtig viele 80er, gleich für euch diese 80er hier. Lisa Stansfield und Vanessa Rimkus. Na, da störe ich nicht. Schönen Start ins Pfingstwochenende. Und wir hören uns dann ja morgen früh wieder, habe ich ja eben schon gesagt. Tschüss, sagt Arne Wag.
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25: Jetzt haben wir 19 Grad. Hier und da viele Wolken. Im Laufe des Nachmittags kommt die Sonne raus. Heute erreichen wir 22 Grad. Morgen wärmer, 27 Grad.
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28: Guten Tag, ich bin Rainer Hirsch. Junge Menschen in Hamburg und Schleswig-Holstein beschäftigt der Klimawandel immer noch, aber anders als noch vor einigen Jahren. Zwar befürchten 58% der 14- bis 17-Jährigen gesundheitliche Beeinträchtigungen durch die Klimakrise, gleichzeitig geht die persönliche Angst vor den Folgen zurück. Nach der vom Bundestag beschlossenen Absenkung der Ticketsteuer für Flugreisen fordert die Luftfahrtbranche weitere Entlastung. Sie fühlt sich vor allem im Vergleich zu den Betrieben im Ausland benachteiligt. Der neue Eurowings-Chef sagt etwa, die Industrie benötige deutlich wirksamere Maßnahmen, wenn der Druck auf Kosten und Ticketpreise nachlassen solle. Die gegenseitigen Angriffe zwischen Israel und der Hisbollah im Libanon gehen trotz Waffenruhe weiter. Im Südlibanon wurden dabei seit der Nacht nach Behördenangaben mindestens 10 Menschen durch israelische Angriffe getötet. Die israelische Armee äußert sich bislang nicht dazu.
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29: Hey, Verkehrs-KI. Was ist los auf den Straßen?
30: Auf der A1 Richtung Lübeck, 8 Kilometer Stau zwischen Maschenerkreuz und Norderelbe. Auf der A7 Richtung Flensburg, ebenfalls 8 Kilometer Stau zwischen Heimfeld und Othmarschen. Und auf der A1 Richtung Bremen stockt es 8 Kilometer zwischen Harburg und Horster Dreieck.
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32: 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Ich weiß, die Startplätze sind alle weg, aber wir haben noch welche. Wie ihr da rankommt, gleich, jetzt, vielleicht zum Aufwärmen beim Lauftraining oder aber einfach zum Chillen in der Mittagspause an eurem Freitag. Lisa Stansfield, All Around the World. Ich bin Vanessa Rumkus. Schönen Freitag.
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0: letzter Freitag mit richtig vielen 80ern hier bei Hamburg 2. Steve Winwood war das, Valerie. 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
0: 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Und an alle anderen Läufer, die dabei sein wollen, jetzt noch schnell online bewerben. Das hier ist auch ein perfekter Laufsong, finde ich. Richtig viele 80er bei Hamburg 2 an eurem Freitag mit Journey. Don't Stop Believin' ist so ein Wohlfühl-Rock.

0: Gute Laune von Kiki Dee und Elton John. Don't go breaking my heart. Aber das können wir noch steigern, denn wenn es einen Tag gibt in der Woche, den wir alle gerne feiern, es ist der Freitag vor dem Wochenende. Und den feiern wir gleich mit den großen Bläsern bei Phil Collins und Philip Bailey. Easy Lover.
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Schönen Freitag hier, Hamburg 2, richtig viele 80er. Gleich gibt es große Bläser und die Drums von Phil Collins. Der war übrigens der erste offizielle Botschafter der King's Trust Stiftung von jetzt König Charles, Phil Collins, und deswegen natürlich auch eingeladen. Diese Stiftung feiert 50-jähriges Jubiläum. Gibt es ganz viele Veranstaltungen, unter anderem eine im Buckingham Palace in London. Und da war Phil Collins auch mit seiner Frau und traf auf Rod Stewart und Penny Lancaster, die Frau von Rod Stewart. Und Phils Frau hat dazu ein ganz süßes Foto bei Instagram gepostet und schreibt: Phil und ich sind sehr stolz, dass wir da sein durften und einige private Momente mit King Charles verbringen konnten. Was man da wohl so quatscht mit so einem König, ne? Ich glaube, King Charles hat einen ganz schön düsteren britischen Humor, wie vielleicht Phil Collins auch. Der versüßt euch jetzt euren Freitag mit seinen Bläsern, weil Philip Bailey mit dabei ist. Easy.

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2: Mit Marc Elvers, moin. Und das sind zwei unserer Themen in dieser Sendung. Trauer um ehemaligen Justizsenator Kusch. Viel Verkehr zum Pfingstwochenende. Und das Wetter, mehr Wolken als Sonne, bis 23 Grad. Der ehemalige Hamburger Justizsenator Roger Kusch ist tot. Das hat der von ihm gegründete Verein Sterbehilfe mitgeteilt. Rainer Hirsch.
3: Laut übereinstimmenden Medienberichten hat sich Kusch selbst das Leben genommen. Erst am vergangenen Samstag war er von einer Mehrheit des Vereins als Präsident abgewählt worden. Zuvor seien Konflikte innerhalb des Vereins eskaliert, heißt es. Kusch war als CDU-Mitglied von 2001 bis 2006 Justizsenator unter Bürgermeister Ole von Beust. 2003 hatte der Rechtspopulist Ronald Schill damit gedroht, öffentlich zu machen, dass Kusch und von Beust in einer Liebesbeziehung seien, was beide dementierten. Es kam zum Bruch der Hamburger Regierungskoalition aus CDU, Schill-Partei und FDP. 2006 musste er zurücktreten, nachdem bekannt wurde, dass seine Behörde vertrauliche Unterlagen erhalten und weitergegeben hatte.
2: Der ADAC Hansa rechnet zum langen Pfingstwochenende mit der höchsten Verkehrsbelastung des Jahres. Rund um Hamburg und auf den Strecken Richtung Nord- und Ostsee wird es demnach voll. Am kritischsten dürfte es heute werden, so Menno Gebhardt vom ADAC Hansa.
4: Die größte Staugefahr sehen wir tatsächlich zwischen 11 und 19 Uhr. Auch am Samstag wird es zwischen 10 und 15 Uhr noch einmal sehr voll werden. Deutlich entspannter dürfte es dagegen an Pfingstsonntag sein.
2: 8 Milliarden Euro bis 2030. So hoch ist der Investitionsbedarf im Hafen aus Sicht des Senats. Britt Bäumer.
5: Das hat der Senat auf eine CDU-Anfrage mitgeteilt. Die Summe verteilt sich demnach zu etwa 60% auf Brücken, rund 27% auf Kaimauern bzw. wasserseitige Infrastruktur und zu etwa 6% auf Schieneninfrastruktur. Der Rest verteilt sich unter anderem auf die Bereiche Energie und Flächenherrichtung. Gründe für diesen hohen Bedarf sind laut Senat gestiegene Baukosten und Großprojekte wie die Transformation des Waltershofer Hafens, die neue Kühlbrandbrücke und wichtige Kaimauern. Die CDU wirft der SPD vor, in den letzten 15 Jahren Regierungsarbeit für den erheblichen Investitions- und Sanierungsstau verantwortlich zu sein.
2: Der Zoll in Hamburg hat gestern Drogen im Wert von schätzungsweise 400 Millionen Euro verbrannt. Die verbotenen Betäubungsmittel stammten aus diversen Ermittlungsverfahren, heißt es. Carolina Koblin.
6: Unter erhöhten Sicherheitsvorkehrungen wurden die über 4 Tonnen Drogen zu einer Verbrennungsanlage gebracht und vernichtet. Dazu gehörten 2 Tonnen Kokain, 1,2 Tonnen Methamphetamine, 500 Kilo Haschisch und 456 Kilo Marihuana. Laut Zoll markiert die Maßnahme einen wichtigen letzten Schritt im Kampf gegen Drogen.
2: Apotheken bieten mehr als nur Medikamente und künftig sollen Patienten noch mehr Leistungen bekommen. Das sehen Gesetzespläne von Gesundheitsministerin Wagen vor. Thomas Thunfeld.
7: Schutzimpfungen zum Beispiel gegen Grippe, Viren, Schnelltests, rezeptpflichtige Medikamente notfalls auch mal ohne Rezept und auch Vorbeugung und Früherkennung von Herz-Kreislauf-Erkrankungen. Das und noch mehr soll es künftig alles auch in Apotheken geben. Das Ziel, das Netz der Apotheken sichern, vor allem auf dem Land. Denn das Apothekensterben geht immer weiter. Im März gab es so wenige wie zuletzt vor fast 50 Jahren.
2: Ihr hört das Hamburg 2 News Journal und das ist heute sonst noch wichtig. Pünktlich zum warmen Sommerwetter am Pfingstwochenende öffnen die Hamburger Sommerfreibäder heute wieder. Bäderlandsprecher Michael Dietl freut sich. Im Freibad schwimmen zu können, ist ein Lebensgefühl. Das ist, wie wenn die Alsterschwäne rausgelassen werden und die Eisdielen ihre Tische nach draußen stellen, sagt er. Rekordbesucherzahlen erwartet er aber nicht. Vom 1. Juni bis Ende August lädt der Elbsommer wieder in die Hafencity und nach Rothenburgs Ort ein. Plätze, Parks und Promenaden in der Hafencity und den umliegenden Nachbarschaften werden mit einem ganz besonderen Sommerflair belebt und verwandeln sich in lebendige Treffpunkte mit zahlreichen Veranstaltungen, so die Veranstalter. Ab in die Natur, das wird das Motto unserer Thementage hier bei unserem Stadtnachrichten-Podcast Hamburg aktuell. Und das steht im Zeichen des langen Tags der Stadtnatur hier in Hamburg. Am 13. und 14. Juni gibt es mehr als 200 Veranstaltungen, um die Flora und Fauna Hamburgs zu entdecken. Darüber spricht mein Kollege Clemens Benke ausführlich mit Maxi Hecker von der Loki-Schmidt-Stiftung. Dabei ging es auch um den Naturschutz bei uns in der Stadt.
8: Ich würde an erster Stelle erstmal ein Lob aussprechen für die Stadt Hamburg.
9: Okay,
8: also
9: super.
8: Es gibt hier sehr, sehr viele Grünflächen und Hamburg hat auch 10% der Landesfläche unter Schutz gestellt. 10% der Landesfläche, das hat kein anderes Bundesland.
2: Sagt Maxi Hecker von der Loki-Schmidt-Stiftung. 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
1: 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Schönen Freitag. Man merkt, die Festivalsaison ist so langsam am Anrollen, ne? Auch in den USA. Coachella war ja schon. Und ich find's genial, wie angesagt die 80er wieder sind. Es gibt ein Festival, das heißt Darker Wave Festival in Kalifornien. Da ist Morrissey mit dabei. Da sind aber auch Soft Cell mit dabei und die Simple Minds. Und das Tourplakat, deswegen komme ich drauf, ist so wirklich Oldschool 80s Style. Die Farben mit diesem Lila und dann ist da irgendwie so ein Sonnenaufgang dahinter. Es ist genial gemacht. Ach, wir feiern die 80er auch mit euch. Wir haben ja immer richtig viele 80er. Und deswegen kommen sie hier, die Simple Minds, zur Vorfreude aufs Wochenende. Don't you forget about.

0: schon Wochenende irgendwie. Simple Minds, Don't You Forget About Me. Schönen Freitag bei Hamburg 2. Richtig viele 80er und das ist auch so einer zum Sound genießen. Gleich für euch diese 80er. It's Dionne Warwick. Heartbreaker. Gleich nach 1.
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23: Aktuell haben wir 20 Grad. Mal Sonne, mal Wolken. Heute Nacht geht's runter auf 14 Grad. Morgen klettert es auf 27 Grad.
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27: Guten Tag, ich bin Rainer Hirsch. Junge Menschen in Hamburg und Schleswig-Holstein beschäftigt der Klimawandel immer noch, aber anders als noch vor einigen Jahren. Zwar befürchten 58% der 14- bis 17-Jährigen gesundheitliche Beeinträchtigungen durch die Klimakrise, gleichzeitig geht die persönliche Angst vor den Folgen zurück. Nach der vom Bundestag beschlossenen Absenkung der Ticketsteuer für Flugreisen fordert die Luftfahrtbranche weitere Entlastung. Sie fühlt sich vor allem im Vergleich zu den Betrieben im Ausland benachteiligt. Der neue Eurowings-Chef sagt etwa, die Industrie benötige deutlich wirksamere Maßnahmen, wenn der Druck auf Kosten und Ticketpreise nachlassen solle. Die gegenseitigen Angriffe zwischen Israel und der Hisbollah im Libanon gehen trotz Waffenruhe weiter. Im Südlibanon wurden dabei seit der Nacht nach Behördenangaben mindestens 10 Menschen durch israelische Angriffe getötet. Die israelische Armee äußert sich bislang nicht dazu.
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28: Hey, Verkehrs-KI, was ist los auf den Straßen?
29: Auf der A25 Richtung Hamburg, 4 Kilometer Stau zwischen Nettenburg und Südost. Auf der A7 Richtung Hamburg stockt es 7 Kilometer lang zwischen Hennstedt-Ulzburg und Nordwest. Und auf der B75 Umgehung Veddel, Stau zwischen Elbinsel und Veddel.
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31: Melissa Etheridge lässt uns ganz tief in ihr Herz gucken. So schöne Worte an ihre Tochter. Gibt es gleich? Jetzt Dionne Warwick. Die hat den Song tatsächlich nicht gemocht. Es ist ein wahnsinnig schöner Sound, um einfach den Freitag zu feiern, finde ich, ihr Heartbreaker. Weil die Bee Gees mitgemacht haben und den Song geschrieben haben. Deswegen hat Dionne ihn dann auch gesungen. Gott sei Dank. Dionne Warwick, Heartbreaker. Schönen Freitag. Ich bin Vanessa Rimkus.
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0: Die Cities von Murrayhead sind jetzt zu Ende. One Night in Bangkok, Hamburg 2 ist euer Freitag. Richtig viele 80er mit Melissa Etheridge und die lässt uns gerade ganz, ganz tief in ihr Herz gucken. Sie hat ein neues Album draußen, heißt Rise und darauf ist ein Song More Love. Ganz emotional und gefühlvoll, handelt davon, einem Kind beim Aufwachsen zu beobachten und zu merken, dass man in jeder Lebensphase eigentlich nur nach mehr Liebe sucht. Für das Kind und für sich selbst. Und passend dazu hat sie auf der Hochzeit ihrer Tochter den Song performt und hat das Video hochgeladen auf ihrem Instagram-Account mit der Performance. Und am Anfang richtet sie tatsächlich ganz tolle Worte an ihre Tochter, indem sie erklärt, dass der Song für sie ist und für ihre Partnerin und dass sie sich da, also es ist einfach nur schön.
1: So, Bay and Jocelyn, I wrote the song for you, for the experience of seeing a child grow and come into this world and what I wish for you.
0: Und dann der Song.

0: Maurice Rüger, Singer-Songwriter-Pop hier mit Joshua Callison und seinem Jesse. Hamburg 2. Wir haben richtig viele 80er und die kommen gleich mit Sonnenschein und Synthies von Nick Kershaw. I won't let the sun go down on me. Schönen Freitag.
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Euren Freitag feiern hier mit richtig vielen 80ern. Geht am besten mit Hamburg 2 und mit Nick Kershaw. Sonnensound bei I Won't Let the Sun Go Down on Me. Der Mann ist live immer noch so genial. 30. Mai ist er auf dem Let's Rock Huddersfield Festival in England leider. Da sind auch Kim Wilde und Jason Donovan, Mark Almond, Go West mit dabei. Da wäre ich auch gern. Ehrlich gesagt. Und dann Nick Kershaw, den spielt er immer gerne als letzten Song, bevor er von der Bühne geht, kommt dann aber nochmal für 2 Zugaben zurück. Ich hätte ja gedacht, den macht er als Zugabe, ne? Ich finde, das ist sein großartigster. Cynthia ist von Nick Kershaw. I won't let the sun go down on me bei Hamburg 2.

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0: Es ist 2:30. 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
2: Schönen guten Tag. Wohnungsbaukrise spitzt sich zu. Weniger Klimaangst bei jungen Leuten. Wolkensonne bis 23 Grad. Hier in Hamburg sind im vergangenen Jahr zu wenig neue Wohnungen fertiggestellt worden. Laut Statistikamt Nord waren es knapp 6.000 und damit deutlich weniger als im Jahr davor. Carolina Koplin.
3: 2025 sind rund 2.300 Wohnungen weniger entstanden als im Vorjahr. Laut Stadtentwicklungsbehörde liegen die Ursachen etwa in den gestiegenen Baukosten, höheren Zinsen und den Verunsicherungen des Marktes wegen der Krisen in der Welt. Dadurch war 2023 die Zahl der beantragten Baugenehmigungen auf den niedrigsten Stand seit Jahren gefallen. Und das zeigt sich jetzt in den Fertigstellungen. Die Behörde betont aber, dass in den ersten Monaten dieses Jahres die Baugenehmigungen deutlich über dem Vorjahresniveau liegen. Rolf Bosse vom Mieterverein zu Hamburg sagt allerdings, die aktuellen Neubauzahlen reichen bei weitem nicht aus, um den großen Bedarf an Wohnraum in Hamburg zu decken.
2: Die Klimaangst bei Jugendlichen in Hamburg und Schleswig-Holstein sinkt. Das zeigt die aktuelle Sinus-Jugendstudie im Auftrag der BARMER. Marc Elvers, gleichzeitig bleibt die Bereitschaft für klimafreundliches Handeln ja hoch.
4: 88% sagen zum Beispiel, stärker auf regionale und Bioprodukte achten zu wollen. 87% wollen für das Klima überwiegend Bus und Bahn fahren. Und 57% können sich sogar ein Leben ganz ohne Flugreisen vorstellen. Während die Angst sinkt, bleiben die Jugendlichen realistisch. 58% befürchten gesundheitliche Beeinträchtigungen durch den Klimawandel.
2: Flüge aus Deutschland werden ab Juli billiger, weil der Bundestag die Ticketsteuer gesenkt hat. Doch den Airlines reicht das nicht. Der Luftverkehrsverband und die Fluggesellschaften fordern weitere Entlastungen. Claudia Wächter.
5: Ein Tropfen auf den heißen Stein, nennt der Chef von Eurowings die Absenkung der Ticketsteuer und stellt klar, der Druck auf die Kosten bleibe. Die Flugtickets würden nicht wirklich billiger. Unterm Strich um rund 2,50 Euro pro Ticket rechnet der Branchenverband vor und verlangt, die Steuer müsse für einen gewissen Zeitraum komplett ausgesetzt werden.
2: Der FC Bayern München muss sein Final-Comeback im DFB-Pokal ohne Kapitän Manuel Neuer bestreiten. Einen Tag nach der Nominierung des Torhüters für die WM gab der deutsche Fußballmeister bekannt, dass der 40-Jährige aufgrund von muskulären Problemen in der linken Wade morgen gegen Titelverteidiger VfB Stuttgart nicht dabei sein kann. Thomas Dohnfeld, müssen wir uns jetzt Sorgen machen mit Blick auf die WM?
6: Also nicht mehr als vorher, denn diese aktuelle Problematik war bekannt. Auch Julian Nagelsmann wusste das. Er hat ja auch gestern schon explizit gesagt, dass Neuer natürlich während der WM auch mal ausfallen könne. Und dafür habe man mit Oliver Baumann eine Weltklasse 1B-Lösung. Dass der Weltmeister jetzt im Pokalfinale nicht spielt, ist möglicherweise auch mehr eine Vorsichtsmaßnahme, eben mit Blick auf die WM. Und die Bayern haben ja mit Urbich und auch Ulreich zwei Top-Torhüter in der Hinterhand.
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0: den feiern wir beim Hamburg 2 Konzert, 9. Oktober, Barclays Arena. Straight from the Heart war das gerade für euren Freitag.
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0: Und da feiern wir sie hier.

0: sind alle großartig. 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Das hast du schon gemacht, Alex. Was ist dein Lieblingssong?
1: Mein Lieblingssong von Tim Wild ist Cambodia.
0: Okay, warum der?
1: Ja, das sind natürlich einmal die Synthesizer und die Melodie an sich. Es klingt halt wirklich komplett anders als so alle anderen Songs eigentlich aus der Zeit.
0: Und stimmt.
1: Es sticht halt wirklich hervor und einfach die Melodie, die einfach traumhaft schön ist.
0: Ist so ein bisschen mystischer irgendwie. Ne? Das ist ihre zweiterfolgreichste Single nach Checkered Love, den ich eben angespielt habe. Dann hören wir sie uns doch mal im Ganzen an. Auch für dich, Alex. Kim Wild, Checkered Love bei Hamburg 2.

Das ist euer Freitag hier bei Hamburg 2. Und wie feiert man den Tag vom Wochenende am besten? Mit Gänsehaut 80ern. Da kommt bei mir bei John Farnham, You're the Voice, schon einiges zusammen. Und dann ist mir gerade aufgefallen, deswegen muss ich euch das vorstellen, ich mag Heart so gerne. Die Schwestern aus den 80ern, die auch gerne Balladen veröffentlicht haben, die haben nämlich 1991 eine Live-Cover-Version auf ihrem Album Rock the House aufgenommen, von ihrer Tour damals. Und auch der, finde ich, hat so ein Gänsehaut-Feeling. Geht auch mit Frauenstimmen, ne? Das ist das Original. Euer Gänsehaut-Moment am Freitag. You're the Voice bei Hamburg 2.

0: Ich habe jedes Mal eine Gänsehaut bei dem Sound von John Farnham. You're the Voice. Hamburg 2 ist hier. Richtig viele 80er. Und gleich für euch dieser 80er. Cindy Lauper wünscht euch schon mal ein gutes Wochenende hier an eurem Freitag. Girls just wanna have fun. Gleich nach 2.
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20: Aktuell haben wir 21 Grad. Mal Sonne, mal Wolken. Heute Nacht geht's runter auf 14 Grad. Morgen klettert es auf 27 Grad.
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0: Ich bin Ines Wieser. Schönen guten Tag. Hier in Hamburg sind im vergangenen Jahr zu wenig neue Wohnungen fertiggestellt worden. Laut Statistikamt Nord waren es knapp 6.000 und damit deutlich weniger als im Jahr davor. Schuld sind unter anderem gestiegene Baukosten, höhere Zinsen und Verunsicherungen des Marktes wegen der weltweiten Krisen, heißt es aus der Stadtentwicklungsbehörde. Patienten sollen in Apotheken in Zukunft mehr Leistungen wie Impfungen, Vorsorge und Tests bekommen können. Das sieht ein Gesetz der schwarz-roten Koalition vor, das der Bundestag beschlossen hat. Und seit einigen Tagen ist das Portal für die neue E-Auto-Prämie freigeschaltet. Jetzt zieht Umweltminister Schneider eine erste positive Bilanz. 23.000 Anträge sind demnach bereits eingegangen.
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2: Hey, Verkehrs-KI. Was ist los auf den Straßen?
4: Auf der A1 Richtung Lübeck 9 Kilometer Stau zwischen Maschener Kreuz und Norderede. Auf der A7 Richtung Flensburg 7 Kilometer Stau zwischen Heimfeld und Othmarschen. Und auf der A7 Richtung Hamburg 5 Kilometer Stau zwischen Schnelsen und Bahrenfeld.
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23: Da ist ein Prince unterwegs, der ist gar nicht Prince. Mehr dazu gleich. Cindy Lauper jetzt, wir feiern einfach nur Freitag mit dem gute Laune Spaß-Song Girls Just Wanna Have Fun. Schönen Freitag, ich bin Vanessa Rimkus.
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Prince. So tief, so voller Seele. Purple Rain hier, Hamburg 2, richtig viele 80er. Habt ihr es auch schon mitgekriegt? Auf einem YouTube-Kanal ist ein vermeintlich neuer Song von Prince aufgetaucht, hat sich dann rausgestellt, der ist KI generiert. Finde ich total schade, wenn mit der Legende oder unseren Legenden auch aus den 80ern so umgegangen wird, weil so genial und so feinfühlig und so voller Herz kann das ein Computer nicht nachstellen. Ist meine Meinung. Alle Infos zu diesem KI könnt ihr auch bei uns nachlesen und zu dem Fall von Prince bei uns im Web oder in der Hamburg 2 App. Und von uns kriegt ihr die 80er, so wie sie sein sollten damals, im Original, mit ihrer Tiefe, mit ihrer Seele. Level 42 jetzt zum Freitag feiern bei Hamburg 2. Lessons in Love.

0: The Little Thing Called Love. Das ist euer Freitag bei Hamburg 2 mit richtig vielen 80ern und wir können ihn auch ganz relaxed balladig machen mit der großen Barbara Streisand gleich. Woman in Love.
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Richtig viele 80er. Hamburg 2. Gute Besserung an dieser Stelle, denn sie kann nicht mit dabei sein. Sie bekommt die Ehrenpalme in Cannes bei den Filmfestspielen bei der Abschlussveranstaltung. Es ist das dritte Mal, dass die verliehen wird. Für ihre außergewöhnliche Karriere als Schauspielerin, Regisseurin, Produzentin, Drehbuchautorin und Songwriterin, die Barbara Streisand. Allerdings hat sie jetzt abgesagt, sie kann nicht persönlich dabei sein. Wegen der Knieverletzung haben die Ärzte ihr abgeraten. Deswegen gute Besserung, guckt sie sich die Hommage wahrscheinlich hinterher an. Und hätte ich eigentlich erwähnt, dass sie natürlich auch noch Sängerin ist? Woman in Love. Schöne Ballade jetzt für euren Freitag bei Hamburg 2 mit Barbara Streisand.

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2: Es ist 14:30.
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3: Schönen guten Tag. Schlechte Zahlen beim Wohnungsbau. E-Auto-Prämie kommt gut an. Wolken und Sonne bis 23 Grad. Hier bei uns in Hamburg sind im vergangenen Jahr zu wenig neue Wohnungen fertiggestellt worden. Laut Statistikamt Nord waren es knapp 6.000 und damit deutlich weniger als im Jahr davor. Carolina Koplin.
4: 2025 sind rund 2.300 Wohnungen weniger entstanden als im Vorjahr. Laut Stadtentwicklungsbehörde liegen die Ursachen etwa in den gestiegenen Baukosten, höheren Zinsen und den Verunsicherungen des Marktes wegen der Krisen in der Welt. Dadurch war 2023 die Zahl der beantragten Baugenehmigungen auf den niedrigsten Stand seit Jahren gefallen und das zeigt sich jetzt in den Fertigstellungen. Die Behörde betont aber, dass in den ersten Monaten dieses Jahres die Baugenehmigungen deutlich über dem Vorjahresniveau liegen. Rolf Bosse vom Mieterverein zu Hamburg sagt allerdings, die aktuellen Neubauzahlen reichen bei weitem nicht aus, um den großen Bedarf an Wohnraum in Hamburg zu decken.
3: Patienten sollen in Apotheken in Zukunft mehr Leistungen wie Impfungen, Vorsorge und Tests bekommen können. Das sieht ein Gesetz der schwarz-roten Koalition vor, das der Bundestag beschlossen hat. Tine Klimach.
5: Konkret sollen Apotheken unter anderem neue Leistungen zur Vorbeugung und Früherkennung anbieten können, etwa für Herz-Kreislauf-Erkrankungen, Diabetes oder rund ums Rauchen. Neben Grippe und Corona sollen sämtliche Schutzimpfungen angeboten werden können, zum Beispiel auch gegen Tetanus, Hepatitis oder Polio. So sparen sich Patienten längere Wartezeiten beim Arzt, gerade im ländlichen Raum, wo das Angebot an Hausärzten ausgedünnter ist. Auch Blutabnahme soll erlaubt werden, aber nur bei Patienten ab 18 und nur mit ärztlicher Schulung.
3: Seit einigen Tagen ist das Portal für die neue E-Auto-Prämie freigeschaltet. Umweltminister Schneider zieht jetzt eine erste positive Bilanz. 23.000 Anträge sind demnach schon eingegangen. Claudia Wächter.
6: Wir haben eine sehr gute Resonanz, freut sich Schneider. Top sei die Nachfrage für batterieelektrische Fahrzeuge, sagt er. Und zwar vor allem von kleineren und mittleren Einkommen. Sein Fazit, die soziale Staffelung funktioniert. Gefördert werden unter anderem auch Plug-in-Hybride. Die Kaufprämie kann rückwirkend beantragt werden für alle Fahrzeuge, die seit Jahresanfang zugelassen wurden. Insgesamt sind in dem Fördertopf rund 3 Milliarden Euro.
3: Der FC Bayern München muss sein Final-Comeback im DFB-Pokal ohne Kapitän Manuel Neuer bestreiten. Einen Tag nach der Nominierung des Torhüters für die WM gab der deutsche Fußballmeister bekannt, dass der 40-Jährige aufgrund von muskulären Problemen in der linken Wade morgen gegen Titelverteidiger VfB Stuttgart nicht dabei sein kann. Thomas Thonfeld, müssen wir uns jetzt Sorgen machen mit Blick auf die WM?
7: Also nicht mehr als vorher, denn diese aktuelle Problematik war bekannt. Auch Julian Nagelsmann wusste das. Er hat ja auch gestern schon explizit gesagt, dass Neuer natürlich während der WM auch mal ausfallen könne. Und dafür habe man mit Oliver Baumann eine Weltklasse 1B-Lösung. Dass der Weltmeister jetzt im Pokalfinale nicht spielt, ist möglicherweise auch mehr eine Vorsichtsmaßnahme, eben mit Blick auf die WM. Und die Bayern haben ja mit Urbich und auch Ulreich zwei Top-Torhüter in der Hinterhand.
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0: von Billy Idol, White Wedding, nur für euren Freitag bei Hamburg 2. Richtig viele 80er. Ich hoffe, ihr seid auch so Quizzies. Ich mag das ja, so ein bisschen miträtseln ist gerade auch wieder total in mit Musik. Ansonsten habt ihr jetzt perfekte Erinnerungen an eure Lieblingsfilme der 80er. Ich habe nicht ein paar Filmzitate. Mal gucken, ob ihr drauf kommt, aus welchem Film der ist.
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2: Halt die Klappe!
0: Kommt aus dem hier. Oder noch ein? Wie wär's mit dem?
2: Hier ist keine Mickey-Maus-Schule. Glauben Sie nicht, dass Ihr Talent ausreicht. Sie müssen doppelt hart arbeiten.
0: Ah, das ist... Ja, Fame auf dem Weg zum Ruhm. Und den hier kennt ihr alle.
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0: Muss ich noch was sagen? Patrick Swayze. Dirty Dancing ist das. Hier ist Hungry Eyes bei Hamburg 2.

0: Hamburg 2. Schönen Freitag. Wir haben immer richtig viele 80er und deswegen lieben wir unsere 80er-Stars so. Sting zum Beispiel, The Police, einer der ganz Großen. Und er hat gerade in einem CBS-Interview gesagt, wurde er nämlich gefragt, ob er es nicht leid ist, immer die gleichen Songs zu singen wie Message in a Bottle oder Roxanne. Und seine Antwort war, es ist sein Job. Songs, die er vor 45 Jahren geschrieben hat, heute noch mit der gleichen Überzeugung zu singen wie an dem Morgen, als er sie geschrieben hat.
1: I'm delighted to sing Roxanne every night. My job is to sing a song I may have written 45 years ago with the same curiosity about it that I had the morning I wrote it.
0: Und das Schöne ist, wenn man diesen Song dann das 45. Mal hört und immer noch genauso begeistert ist davon und sich wieder erinnert, was man vielleicht beim ersten Mal hören gemacht hat. So wie bei Every Breath You Take, The

0: 30 in eurem Freitag mit The Police. Every Breath You Take, das ist Hamburg 2. Wir haben immer richtig viele 80er und das ist Vorfreude auf ein vermutlich sehr schönes, warmes Wochenende mit diesem hier. Gleich für euch diese 80er. Mein Sonnenliegen-Rickel-Sound. Corey Hart, Sunglasses at Night, gleich nach 3.
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4: Aktuell haben wir 22 Grad. Hier und da viele Wolken. Heute Nacht geht's runter auf 14 Grad. Morgen steigt es auf 27 Grad.
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6: Ich bin Ines Wieser, schönen guten Tag. Hier in Hamburg sind im vergangenen Jahr zu wenig neue Wohnungen fertiggestellt worden. Laut Statistikamt Nord waren es knapp 6.000 und damit deutlich weniger als im Jahr davor. Schuld sind unter anderem gestiegene Baukosten, höhere Zinsen und Verunsicherungen des Marktes wegen der weltweiten Krisen, heißt es aus der Stadtentwicklungsbehörde. Patienten sollen in Apotheken in Zukunft mehr Leistungen wie Impfungen, Vorsorge und Tests bekommen können. Das sieht ein Gesetz der Schwarz-Roten Koalition vor, das der Bundestag beschlossen hat. Und seit einigen Tagen ist das Portal für die neue E-Auto-Prämie freigeschaltet. Jetzt zieht Umweltminister Schneider eine erste positive Bilanz. 23.000 Anträge sind demnach bereits eingegangen.
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24: Hey, Verkehrs-KI! Was ist los auf den Straßen?
25: In der Ebertallee zwischen Kalkreuthweg und Othmarschen stockender Verkehr. Auf der B75 Meiendorfer Straße dichter Verkehr. Auf der A1 Richtung Bremen 7 Kilometer Stau zwischen Billstedt und Maschener Kreuz.
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26: Das ist gerade ein Trend, oder? Ganz viele 80er Stars bekommen Dokumentation oder es gibt Biopics über ihr Lebenswerk, wie über Michael Jackson. Michael heißt das Ganze. Er allerdings hat da jetzt gerade nicht so richtig Bock drauf, der Billy Joel. Was da los ist? Gleich Curry Hart, sexy sunglasses at night für euren Freitag. Kommt jetzt so kurz vorm Wochenende. Ich bin Vanessa Rimkus.
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0: Ain't Nobody mit Rufus zusammen hier bei Hamburg 2 und er ist auch einer der ganz Großen.
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0: Ja, das meint Pink über Billy Joel. Sie wird nie sein wie er. Und selbst Paul McCartney und Bruce Springsteen meinen, hä, wer ist das denn? Seine Melodien klingen viel besser als meine.
2: When I first heard Billy, it was like, wait a minute, who's this? Billy's melodies are better than mine.
0: Und habt ihr schon mitgekriegt, ganz viele 80er-Stars haben ja gerade Dokumentationen am Start, ne? Oder auch dieses Lebenswerk, das Biopic über Michael Jackson, Michael. Er hat auch schon eine, Billy Joel. Eine HBO-Dokumentation, Billy Joel and So It Goes heißt das Ganze, mit seiner Zustimmung. Und jetzt soll es noch ein geplantes Filmprojekt geben, Billy and Me. Und da gibt es ein bisschen Streit drum. Seit 2021 scheint die Produktionsfirma an Billy rumzugraben, dass er seine Lebensrechte und sich Rechte an seiner Musik freigibt. Hat er aber nicht. Und trotzdem laufen die Castings. Und im Herbst soll in Winnipeg in Kanada und in New York gedreht werden. Ich bin mal sehr gespannt, was aus dem Trend wird. Man muss ja nicht jetzt jeden Trend bis auf die Spitze treiben, wenn der Originalkünstler keinen Bock hat, ne? Das hier ist Bock. Das ist richtig viele 80er. Barclay James Harvest für euren Freitag. Life is for living bei Hamburg.

0: Nothing compares to you. Hier ist Hamburg 2. Richtig viele 80er an eurem Freitag. Und wenn Dave Stewart uns vermisst, kommt vermeintlich neue Musik dabei raus. Gleich die Eurythmics. Sweet dreams are made of this.
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Genießt euren Freitag, wie liefern den Soundtrack. Richtig viele 80er, das ist Hamburg 2. Und wenn Dave Stewart uns vermisst, die eine Hälfte von den Eurythmics, dann kommt da meistens neue Musik bei rum. Vielleicht auch bei ihm. Er hat nämlich ein Video gepostet bei sich bei Instagram. Dazu schreibt er 7 new songs in und er vermisst uns. Klingt auch so. Ah, genialer Sound, ne? So könnte er heißen, I miss you. Ich bin sehr gespannt. Hier kommt er nochmal zusammen mit Annie Lennox, die zweite Hälfte von den Rhythmics. Und dann wird's dieser geniale Synthie-Sound für euren Freitag. Sweet Dreams are made of this bei Hamburg 2.

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2: Guten Tag. Schlechte Zahlen beim Wohnungsbau. Bundestag beschließt Apothekenreform. Wolken und Sonne bis 23 Grad. Nicht nur bei uns in Hamburg sind die Zahlen beim Wohnungsbau schlecht. In ganz Deutschland sind im vergangenen Jahr so wenig neue Wohnungen fertiggestellt worden, wie seit mehr als 10 Jahren nicht. Nach Zahlen des Statistischen Bundesamtes waren es rund 206.000. Das ist der niedrigste Wert seit 2012. Jan-Henner Reitze.
3: Allein im Vergleich zum Vorjahr sind nochmal 18% weniger Neubauten fertig geworden. Die Baubranche fordert weiter weniger Bürokratie und bessere Rahmenbedingungen. Bauministerin Huberts verspricht wieder einmal Gesetzesänderungen, die Bauen einfacher machen sollen, und verweist auf eine gestiegene Zahl von Baugenehmigungen, die Besserung verspreche.
2: Patienten sollen in Apotheken in Zukunft mehr Leistungen wie Impfungen, Vorsorge und Tests bekommen können. Das sieht ein Gesetz der schwarz-roten Koalition vor, das der Bundestag beschlossen hat. Tine Klimach.
4: Konkret sollen Apotheken unter anderem neue Leistungen zur Vorbeugung und Früherkennung anbieten können, etwa für Herz-Kreislauf-Erkrankungen, Diabetes oder rund ums Rauchen. Neben Grippe und Corona sollen sämtliche Schutzimpfungen angeboten werden können, zum Beispiel auch gegen Tetanus, Hepatitis oder Polio. So sparen sich Patienten längere Wartezeiten beim Arzt, gerade im ländlichen Raum, wo das Angebot an Hausärzten ausgedünnter ist. Auch Blutabnahme soll erlaubt werden, aber nur bei Patienten ab 18 und nur mit ärztlicher Schulung.
2: Seit einigen Tagen ist das Portal für die neue E-Auto-Prämie freigeschaltet. Umweltminister Schneider zieht jetzt eine erste positive Bilanz. 23.000 Anträge sind demnach schon eingegangen. Claudia Wächter.
5: Wir haben eine sehr gute Resonanz, freut sich Schneider. Top sei die Nachfrage für batterieelektrische Fahrzeuge, sagt er. Und zwar vor allem von kleineren und mittleren Einkommen. Sein Fazit, die soziale Staffelung funktioniert. Gefördert werden unter anderem auch Plug-in-Hybride. Die Kaufprämie kann rückwirkend beantragt werden für alle Fahrzeuge, die seit Jahresanfang zugelassen wurden. Insgesamt sind in dem Fördertopf rund 3 Milliarden Euro.
2: Der FC Bayern München muss sein Final-Comeback im DFB-Pokal ohne Kapitän Manuel Neuer bestreiten. Einen Tag nach der Nominierung des Torhüters für die WM gab der deutsche Fußballmeister bekannt, dass der 40-Jährige aufgrund von muskulären Problemen in der linken Wade morgen gegen Titelverteidiger VfB Stuttgart nicht dabei sein kann. Thomas Dohnfeld, müssen wir uns jetzt Sorgen machen mit Blick auf die WM?
6: Also nicht mehr als vorher, denn diese aktuelle Problematik war bekannt. Auch Julian Nagelsmann wusste das. Er hat ja auch gestern schon explizit gesagt, dass Neuer natürlich während der WM auch mal ausfallen könne. Und dafür habe man mit Oliver Baumann eine Weltklasse 1B-Lösung. Dass der Weltmeister jetzt im Pokalfinale nicht spielt, ist möglicherweise auch mehr eine Vorsichtsmaßnahme, eben mit Blick auf die WM. Und die Bayern haben ja mit Urbich und auch Ulreich zwei Top-Torhüter in der Hinterhand.
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0: So klingt's, wenn Lionel Richie auftritt hier, mein Balladenkönig. Dancing on the Ceiling bei Hamburg 2.
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0: Spielen wir mit euch immer morgens. Der nächste 80er hört auf, ihr singt weiter und kassiert 50 Euro. Das sind schon mal die Regeln. Wenn ihr mitspielen wollt, nächste Runde am Montag, 20 vor 8, dann registriert ihr euch jetzt einfach bei uns im Web oder in der Hamburg 2 App und dann ist hoffentlich schon die nächste Runde die eure für die 50 Euro. An Christine jedenfalls sagte, sie kennt alle 80er, die wir so spielen.
2: Eigentlich alle, aber hier und da fehlt einem ja schon mal eine Textzeile.
3: Wir versuchen es einfach, oder?
2: Natürlich, klar.
3: Du bist stimmlich aufgewärmt?
2: Ich versuch's zumindest, niemanden Ohrenkrebs zu verursachen.
3: Ach, herrje, um Himmels Willen. Wir versuchen das. Hier kommt ein 80er. Achtung.

0: China Girl.
1: Ja! Ach, auch genauso gefühlvoll wie David Bowie, ja, groß.
0: Mindestens.
1: So gut. An Christine, die 50 Euro gehen auf dein Konto. Viel Spaß mit der Kohle und obendrauf der ganze David Bowie 80er. Hier ist Little China Girl.
0: Ja, vielen Dank.
1: Dir noch einen schönen Tag.
0: Gleichfalls.

Na, wie läuft's gerade bei euch an eurem Freitag? Hier ist Hamburg 2 mit richtig vielen 80ern und der perfekten Theorie. Kennt ihr diese Urschrei-Theorie? Vom US-Psychologen Arthur Janoff, glaube ich, heißt er. Daran haben sich nämlich Tears for Fears orientiert. Das heißt, ihr dürft jetzt gleich all euren Frust rausstauen, alle Emotionen, die sich angestaut haben, einfach mal frei im Lauf lassen bei Shout. Ist so gedacht von Tears for Fears.

0: Sound ist so groß von Tears for Fears. Schaut, Hamburg 2, das ist euer Freitag mit richtig vielen 80ern. Die haben wir ja immer und gleich für euch, diese 80er. Auf jeder Kuschelrock-CD damals drauf. Die Scorpions, Still Loving You in voller Länge, gleich nach 4.
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23: Aktuell haben wir 22 Grad. Mal Sonne, mal Wolken. Heute Nacht geht's runter auf 14 Grad. Morgen wird's wärmer. 27 Grad.
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28: Ich bin Ines Wiese. Schönen guten Tag. Opfer häuslicher Gewalt sollen in familiengerichtlichen Verfahren in Zukunft besser geschützt werden. Unter anderem sollen sie sich schneller von ihren Partnern scheiden lassen und ihren neuen Wohnort besser geheim halten können. Das geht aus einem Entwurf des Bundesjustizministeriums hervor, zu dem Länder und Verbände jetzt Stellung nehmen können. Nicht nur bei uns in Hamburg sind die Zahlen beim Wohnungsbau schlecht. In ganz Deutschland sind im vergangenen Jahr so wenige neue Wohnungen fertiggestellt worden, wie seit mehr als 10 Jahre nicht. Nach Zahlen des Statistischen Bundesamtes waren es rund 206.000. Das ist der niedrigste Wert seit 2012. Und jetzt steht es fest, Star-Trainer Pep Guardiola verlässt Manchester City nach dieser Saison vorzeitig. Der 55-Jährige hat jetzt seinen Rücktritt in diesem Sommer verkündet. Guardiolas Vertrag wäre noch ein weiteres Jahr gelaufen.
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29: Hey, Verkehrs-KI. Was ist los auf den Straßen?
30: Auf der A1 Richtung Lübeck 18 Kilometer Stau zwischen Horster Dreieck und Kreuz Ost. Auf der A7 Richtung Flensburg 11 Kilometer Stau zwischen Seevetal-Vleestedt und Othmarschen. Und in der Gegenrichtung, Richtung Hamburg, Stau zwischen Nordwest und Bahrenfeld. 4 Kilometer.
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31: Über sie erfahren wir gerade alles auf einem Streamingdienst und sie ist gleich die Antwort auf unsere Wer-Was-Frage. Kleines Musikquiz gefällig, bringt total Spaß mitzuraten. Jetzt die Scorpions, Still Loving You. Das ist Rockballade, so wie es sein muss an eurem Freitag. Ich bin Vanessa Rimkus.
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0: gecovert von Phil Collins, You Can't Hurry Love. Schönen Freitag.
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0: Ist so eine schöne Ablenkung, einfach mal ein bisschen mitzurätseln hier bei der einen Musikfrage. Zwei Antwortmöglichkeiten gebe ich vor, das macht das Ganze noch besser. Zum Miträtseln, falls man gar keine Ahnung hat, immerhin eine 50-50-Chance. Also, welcher Hamburg 2-Star ist als Winzerin sehr erfolgreich mit über 25 Millionen verkauften Weinflaschen? Ist das Kylie Minogue? Come on, oder ist das Cyndi Lauper? Wer war's? Wer ist auch Winzerin und da tatsächlich sehr erfolgreich? Kylie Minogue? Oder ist das vielleicht doch eher Cyndi Lauper? Na, eine Idee? Es ist Kylie Minogue. Seit 6 Jahren, also seit 2020, verkauft Kylie Chardonnay, Rosé, Merlot und Co. Ihre Firma Kylie Minogue Wines gehört inzwischen zu den erfolgreichsten Promi-Weinmarken weltweit. Ich weiß, sie hat jetzt auch mittlerweile einen alkoholfreien Wein auf den Markt gebracht. Hier kommt sie, die quirlige Kylie Minogue mit ihrem Locomotion. Viel Spaß bei Hamburg 2.

angekündigt ist, so ein Lagerfeuersound. Von Mr. Big, To Be With You bei Hamburg 2. Richtig viele 80er, die kommen gleich von Kate Bush, Running Up That Hill. So ein bisschen Gänsehaut.

0: Dustin Hoffman und Tom Cruise.
1: Ich bin ein ausgezeichneter Fahrer.
2: Kannst du fahren?
1: Ja.
0: Rain Man wurde bei uns der erfolgreichste Film des Jahres 89. Höre ich diese Woche nochmal rein mit euch. Und aus genau der Zeit bringe ich euch die original Musikcharts mit Roxette und Madonna. Zweimal sind die Fine Young Cannibals dabei, der coole Holly Johnson auch, Paula Abdul und auch zweimal die Simple Minds. Ich bringe euch die Originalcharts aus genau dieser Woche im Mai 89. Jeden einzelnen Song, als wäre es gestern gewesen.
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0: Hamburg 2. Ein bisschen Zeit haben wir noch. Euer Freitag hier mit richtig vielen 80ern. Aber 11. Juni, das Anstoß in Mexiko-Stadt. Mexiko gegen Südafrika bei der WM. Seid ihr schon im WM-Fieber? Irgendwie schon mal so ein bisschen dekoriert zu Hause, eingekauft, Leute eingeladen für die Deutschlandspiele? Ich finde es ganz spannend, dass am 19. Juli beim Finale eine Halbzeitshow angekündigt ist, so wie beim Super Bowl für die WM. Das erste Mal, dass man sowas macht. Da soll natürlich Shakira dabei sein. Die präsentiert ihren WM-Song, gehe ich mal von aus. Die K-Pop-Gruppe BTS und auch eine Auswahl, die hat Elmo getroffen aus der Sesamstraße, dieses rote Monster. Chris Martin von Coldplay, der war nämlich in der Sesamstraße zu Gast, weil er auch diese Halbzeitshow mit organisiert und hat Elmo mal gefragt, wen er sich denn vorstellen könnte für die Show.
1: But what I'd really like to ask is if you could help try and find some giant stars to be part of the show.
2: How about Madonna? Yeah, Elmo loves Madonna.
1: That is a fantastic idea.
2: Thank you.
0: Thank you. Elmo liebt Madonna. Die wird auch mit dabei sein in der Halbzeitshow. Die Einnahmen von dieser Show sollen übrigens für Schulbildung gespendet werden. 19. Juli in New York im MetLife Stadion. Das Finale der WM. Aber erstmal müssen wir anstoßen und dann können wir im Finale gewinnen. Kate Bush ist jetzt hier für euren Freitag. Running Up That Hill bei Hamburg 2.

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2: Schönen guten Tag. Pfingstwochenende, volle Straßen und Autobahnen, besserer Schutz für Opfer häuslicher Gewalt. Wolken und Sonne bis 23 Grad. Zurzeit ist viel los auf den Straßen und Autobahnen rund um Hamburg jetzt zum langen Pfingstwochenende. Auf der A7 zwischen Hamburg und Flensburg gibt es Stau oder stockenden Verkehr. Autofahrer müssen in beiden Richtungen mit Wartezeiten von bis zu 2 Stunden rechnen. Und auch morgen brauchen Autofahrer viel Geduld, sagt Menno Gebhardt vom ADAC Hansa.
3: Auch am Samstag wird es zwischen 10 und 15 Uhr noch einmal sehr voll werden. Deutlich entspannter dürfte es dagegen an Pfingstsonntag sein.
2: Opfer von häuslicher Gewalt sollen in familiengerichtlichen Verfahren in Zukunft ihren neuen Wohnort besser geheim halten können. Das geht aus einem Entwurf des Bundesjustizministeriums vor, zu dem Länder und Verbände jetzt Stellung nehmen können. Tine Klimach.
4: Um von Gewalt betroffene Elternteile und ihre Kinder keinem unnötigen Risiko auszusetzen, sollen Sorgerechts- oder Unterhaltsverfahren nicht mehr grundsätzlich bei dem Familiengericht stattfinden, in dessen Bezirk das Kind lebt. Denn das lässt möglicherweise Rückschlüsse auf den neuen Wohnort zu. Auch Kinder ab 14 Jahren sollen mehr Rechte bei Verfahren bekommen, die sie betreffen, wie zum Beispiel Akteneinsicht. Bei Gewalt innerhalb der Ehe oder gegen das Kind soll eine Scheidung künftig schneller möglich sein. Zwar gibt es schon jetzt Härtefallregelungen, aber hier soll die Anerkennung künftig schneller greifen.
2: In Apotheken gibt es schon jetzt nicht mehr nur Medikamente. In Zukunft sollen sie Patienten aber noch weitere Leistungen anbieten können, von Impfungen über Vorsorge bis zu mehr Medikamenten, auch ohne bisher nötiges Rezept. Das hat der Bundestag beschlossen. Und noch einmal, Tine Klimach.
4: Es sollen sämtliche Schutzimpfungen angeboten werden können, wie gegen Grippe, Tetanus oder gegen Zecken. Auch Blutabnehmen soll bei über 18-Jährigen bald in der Apotheke möglich sein, aber nur nach einer medizinischen Schulung des Personals. In Ausnahmefällen sollen auch verschreibungspflichtige Medikamente ohne Rezept abgegeben werden.
2: Star-Trainer Pep Guardiola verlässt Manchester City nach dieser Saison vorzeitig. Sein Vertrag wäre eigentlich noch ein weiteres Jahr gelaufen. Aus London Philipp Detlefs.
5: Guardiola hat den Club geprägt wie kein anderer Trainer zuvor. Er gewann 6 Meisterschaften, die Champions League und mehrfach den englischen FA Cup und den Ligapokal. Das ist eine unglaubliche Bilanz, auch wenn der Club natürlich mit sehr, sehr viel Geld unterstützt wurde und derzeit noch wegen möglicher finanzieller Verstöße gegen die Premier League-Regeln gegen Man City ermittelt wird. Guardiola sagt, es gebe keinen besonderen Grund für seinen Abschied, aber tief in ihm selbst wisse er einfach, dass jetzt der richtige Zeitpunkt gekommen sei. Ja, und sein Nachfolger, der wird es definitiv schwer haben.
2: Hunde und Katzen in der EU müssen in Zukunft durch Mikrochips identifizierbar sein. Die EU-Staaten haben dieser neuen Regel jetzt endgültig zugestimmt. Bis die Chips Pflicht sind, gelten aber Übergangsfristen. Dieter Ebeling.
6: Begründet wird die Registrierungspflicht mit dem Kampf gegen illegalen Tierhandel. In Deutschland gibt es 72 Millionen Hunde und 83 Millionen Katzen. Für Hunde sieht die EU-Regelung eine Übergangsfrist von 10 Jahren vor, für Katzen sind es 15 Jahre. Bauernhofkatzen sind übrigens von der Chippflicht ausgenommen. Nun müssen nationale Datenbanken geschaffen werden, die natürlich auch EU-weit geteilt werden können. Wie das alles genau geregelt wird, ist noch unklar.
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0: Hat aber auch gar nichts von seiner Faszination verloren, der Song. Westernhagen, weil ich dich liebe, an eurem Freitag hier, der Hamburg 2 Kulthit.
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0: Ist eine absolute Powernummer und ich persönlich würde behaupten, es geht auch um Frauenpower dabei. Und wenn ich euch jetzt sage, welche Band diesen Song singt, über den wir hier jetzt gleich sprechen, dann sagt ihr, hä? Da sind ja gar keine Frauen dabei. Und ihr habt recht, es geht nämlich um Queen. Brian May, das ist der Gitarrist von Queen. Seine Frau ist Anita Dobson. Und die inspiriert ihn nämlich genau zu diesem Song, weil sie einen Leitspruch hat, so eine Art Motto. Sie sagt nämlich ganz häufig, ich will alles und ich will es jetzt. Und genau dieser Satz, den sie immer fallen lässt, der inspiriert Brian May zu diesem Song, zu dieser Power-Nummer. Klingt nicht nur extrem motivierend, sondern es geht auch genau darum, um Motivation und dass man für Sachen kämpfen muss, wenn man sie wirklich erreichen will und wirklich will. I want it all and I want it now. Das ist der Song, kommt vom Album Queen the Miracle. Und das ist heute auf dem Tag genau vor 37 Jahren erschienen, also ein Jubiläum sozusagen. Platz 1 in Deutschland, Österreich, UK, Schweiz, Platinstatus für 500.000 verkaufte Ausgaben. Hier kommen sie, Queen. I want it all by

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1: Wochenende. Yay! Der Feierabend rückt bei euch wahrscheinlich auch schon näher. Hier ist Hamburg 2 mit richtig vielen 80ern. Dann wird es auch noch ein langes, hoffentlich auch für euch, mit Pfingsten. Und falls ihr nach Berlin unterwegs seid, ein, zwei Sachen gibt es zu beachten, so rein verkehrstechnisch. Noch bis zum 14. Juni ist die Strecke von Hamburg nach Berlin ja, naja, general saniert wird's, ne? Da fallen Fernzüge aus oder fahren teils über Uelzen. Die A23 Hamburg Richtung Heide ist übrigens über Pfingsten auch in Richtung Norden für 4 Tage voll gesperrt. Aber die gute Nachricht, ab morgen fahren endlich wieder S-Bahnen zwischen Harburg und dem Hauptbahnhof. Da gab's ja eine Signalerneuerung, eine Schienenerneuerung, war für Wochen gesperrt. Ihr kennt das als Pendler. Ist wieder auf. Also auch eine gute Nachricht am Schluss. Egal, wo ihr gerade im Stau steht, egal, welche Baustelle euch nervt, wir haben richtig viele 80er und die hier machen gute Laune. Starship, we built this city.

0: absoluter gute Laune-Song von Starship an eurem Freitag. Es geht gern Feierabend, hoffentlich auch für die letzten von euch. We Built the City war das gerade. Richtig viele 80er und das heißt, das ist gleich der nächste 80er für euch. Der Boss wartet. Bruce Springsteen, Dancing in the Dark. Gleich nach 5.
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22: Aktuell haben wir 22 Grad. Hier und da viele Wolken. Am Abend lockert es auf. Heute Nacht geht's runter auf 14 Grad. Morgen klettert es auf 27 Grad.
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0: Ich bin Ines Wiese. Schönen guten Tag. Opfer häuslicher Gewalt sollen in familiengerichtlichen Verfahren in Zukunft besser geschützt werden. Unter anderem sollen sie sich schneller von ihren Partnern scheiden lassen und ihren neuen Wohnort besser geheim halten können. Das geht aus einem Entwurf des Bundesjustizministeriums hervor, zu dem Länder und Verbände jetzt Stellung nehmen können. Nicht nur bei uns in Hamburg sind die Zahlen beim Wohnungsbau schlecht. In ganz Deutschland sind im vergangenen Jahr so wenige neue Wohnungen fertiggestellt worden, wie seit mehr als 10 Jahre nicht. Nach Zahlen des Statistischen Bundesamtes waren es rund 206.000. Das ist der niedrigste Wert seit 2012. Und jetzt steht es fest, Star-Trainer Pep Guardiola verlässt Manchester City nach dieser Saison vorzeitig. Der 55-Jährige hat jetzt seinen Rücktritt in diesem Sommer verkündet. Guardiolas Vertrag wäre noch ein weiteres Jahr gelaufen.
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28: Hey, Verkehrs-KI. Was ist los auf den Straßen?
29: In der Kieler Straße zwischen Stellingen und Eidelstedt 1 Kilometer Stau. Auf der A1 Richtung Bremen zwischen Moorfleet und Stillhorn 4 Kilometer Stau. Und auf der Umgehung Veddel zwischen Georgswerder und Veddel 1 Kilometer Stau.
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0: Da erscheinen ja ganz viele Dokumentationen auch über unsere 80er-Stars zurzeit, aber diese kriegt von mir ein Prüfsiegel. Ist nicht nur was für Kylie Minogue-Fans, aber auf jeden Fall für selbige. Sorgt mal ein bisschen für Wochenendunterhaltung bei euch. Gleich Bruce Springsteen jetzt, Dancing in the Dark. Richtig schöner Rocksound für euren Freitagnachmittag. Ich bin Vanessa Rumkus.
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0: Turner. Hamburg 2, euer Soul-Moment hier mit richtig vielen 80ern. Und das machen ja gerade ganz viele Stars. Gibt es Dokumentationen über ihr Lebenswerk? Hat Kylie auch gemacht. Seit Mittwoch ist sie raus, die Dokumentation. Und die kann ich euch wirklich nur wärmstens ans Herz legen. Wenn Kylie Minogue im Trailer sagt, sie haben mich davon überzeugt, euch reinzulassen.
1: They're convincing me to let you in.
0: Dann meint sie das so. Ich glaube, so nah waren wir unserer Kylie noch nie. Also wirklich, es kommen alle zu Wort. Auch ihre Beziehung zu Jason Donovan. Gibt es neue Interviews? Der kann sich dazu äußern in der Dokumentation. Nick Cave ist mit dabei, mit dem sie ja Musik gemacht hat. Diese beiden Gegensätze, die sich angezogen haben. Er mit dem düster Image und sie, dieses fröhliche Mädel auf der anderen Seite dazwischen. Und selbst über ihre Beziehung zu Michael Hutchins, den Frontmann von INXS. Ihr Fans wisst genau, wovon ich spreche. Auch da ist sie sehr, sehr ehrlich. Und rührt mich zu Tränen. Da muss sie nämlich auch selbst das ein oder andere Tränchen vergießen. Und spätestens in der letzten Folge, ganz am Ende, da haut sie uns alle um mit einem Geständnis, das wäre mir nie aufgefallen. Ich kann es euch nur wärmstens ans Herz legen. Es ist wirklich, sie lässt uns so nah ran. Und wenn sie behauptet, das Leben auf der Bühne macht für sie Sinn.
1: Life makes sense to me on stage. I don't know where we're going. There's certainly no end.
0: Es ist definitiv kein Ende. Sie meint es genau so. So viel Emotion in so einer Dokumentation. Guckt sie euch an. Kann ich euch fürs Pfingstwochenende nur empfehlen. Kylie auf Netflix. Die hier machen auch total Spaß. Die Doku habe ich auch schon gesehen. Die haben auch schon eine. Aha.

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das war's also. Hier ist Hamburg 2 an eurem Freitag. Richtig viele 80er mit Camouflage. Die haben vor einigen Tagen bei Instagram geschrieben, schaut mal am 22. Mai auf unserem YouTube-Kanal vorbei. Haben wir für euch gemacht. Seit um 10 Uhr gibt's dann eine neue 4K-Version von dem Musikvideo zu Stranger's Thoughts. Die 88er-Nummer. Das Video wurde komplett überarbeitet und bietet nun ein ganz neues Erlebnis, sagt die Band. Könnt ihr euch ja mal anschauen. Das hier ist der große Hit von Camouflage. The Great Commandment, New Wave Sound bei Hamburg 2.

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2: Mit Hanna Agard. Moin. Und das sind zwei unserer Themen in dieser Sendung. Wohnungsbau steckt in der Krise. Und Apotheker dürfen bald impfen. Das Wetter, Wolken und Sonne, nachts trocken, 12 Grad. In Hamburg sind im vergangenen Jahr zu wenig neue Wohnungen fertiggestellt worden. Laut Statistikamt Nord waren es knapp 6.000 und damit deutlich weniger als im Jahr davor. Carolina Koplin.
3: 2025 sind rund 2.300 Wohnungen weniger entstanden als im Vorjahr. Laut Stadtentwicklungsbehörde liegen die Ursachen etwa in den gestiegenen Baukosten, höheren Zinsen und den Verunsicherungen des Marktes wegen der Krisen in der Welt. Dadurch war 2023 die Zahl der beantragten Baugenehmigungen auf den niedrigsten Stand seit Jahren gefallen. Und das zeigt sich jetzt in den Fertigstellungen. Die Behörde betont aber, dass in den ersten Monaten dieses Jahres die Baugenehmigungen deutlich über dem Vorjahresniveau liegen. Rolf Bosse vom Mieterverein zu Hamburg sagt allerdings, die aktuellen Neubauzahlen reichen bei weitem nicht aus, um den großen Bedarf an Wohnraum in Hamburg zu decken, von bezahlbarem Wohnraum ganz zu schweigen. Er fordert mehr kommunalen und gemeinwohlorientierten Wohnungsbau. Die Saga müsse zum zentralen Motor für Hamburgs Wohnungsbau werden.
2: Patienten sollen in Apotheken in Zukunft mehr Leistungen wie Impfungen, Vorsorge und Tests bekommen können. Das sieht ein Gesetz der schwarz-roten Koalition vor, das der Bundestag heute beschlossen hat. Tine Klimach.
4: Konkret sollen Apotheken unter anderem neue Leistungen zur Vorbeugung und Früherkennung anbieten können, etwa für Herz-Kreislauf-Erkrankungen, Diabetes oder rund ums Rauchen. Neben Grippe und Corona sollen sämtliche Schutzimpfungen angeboten werden können, zum Beispiel auch gegen Tetanus, Hepatitis oder Polio. So sparen sich Patienten längere Wartezeiten beim Arzt, gerade im ländlichen Raum, wo das Angebot an Hausärzten ausgedünnter ist. Auch Blutabnahme soll erlaubt werden, aber nur bei Patienten ab 18 und nur mit ärztlicher Schulung.
2: Seit einigen Tagen ist das Portal für die neue E-Auto-Prämie freigeschaltet. Umweltminister Schneider zieht jetzt eine erste positive Bilanz. 23.000 Anträge sind demnach schon eingegangen. Claudia Wächter.
5: Wir haben eine sehr gute Resonanz, freut sich Schneider. Top sei die Nachfrage für batterieelektrische Fahrzeuge, sagt er. Und zwar vor allem von kleineren und mittleren Einkommen. Sein Fazit, die soziale Staffelung funktioniert. Gefördert werden unter anderem auch Plug-in-Hybride. Die Kaufprämie kann rückwirkend beantragt werden für alle Fahrzeuge, die seit Jahresanfang zugelassen wurden. Insgesamt sind in dem Fördertopf rund 3 Milliarden Euro.
2: Opfer häuslicher Gewalt sollen in familiengerechtlichen Verfahren künftig ihren neuen Wohnort besser geheim halten können. Das geht aus einem Entwurf des Bundesjustizministeriums hervor, zu dem Länder und Verbände jetzt Stellung nehmen können. Nochmal, Tine Klimach.
4: Um von Gewalt betroffene Elternteile und ihre Kinder keinem unnötigen Risiko auszusetzen, sollen Sorgerechts- oder Unterhaltsverfahren nicht mehr grundsätzlich bei dem Familiengericht stattfinden, in dessen Bezirk das Kind lebt. Denn das lässt möglicherweise Rückschlüsse auf den neuen Wohnort zu. Auch Kinder ab 14 Jahren sollen mehr Rechte bei Verfahren bekommen, die sie betreffen, wie zum Beispiel Akteneinsicht. Bei Gewalt innerhalb der Ehe oder gegen das Kind soll eine Scheidung künftig schneller möglich sein. Zwar gibt es schon jetzt Härtefallregelungen, aber hier soll die Anerkennung künftig schneller greifen.
2: Der FC Bayern München muss sein Final-Comeback im DFB-Pokal ohne Kapitän Manuel Neuer bestreiten. Einen Tag nach der Nominierung des Torhüters für die Weltmeisterschaft gab der deutsche Fußballmeister bekannt, dass der 40-Jährige aufgrund von muskulären Problemen in der linken Wade morgen gegen Titelverteidiger VfB Stuttgart nicht dabei sein kann. Thomas Thonfeld, müssen wir uns jetzt Sorgen machen mit Blick auf die WM?
6: Also nicht mehr als vorher, denn diese aktuelle Problematik war bekannt. Auch Julian Nagelsmann wusste das. Er hat ja auch gestern schon explizit gesagt, dass Neuer natürlich während der WM auch mal ausfallen könne. Und dafür habe man mit Oliver Baumann eine Weltklasse 1B-Lösung. Dass der Weltmeister jetzt im Pokalfinale nicht spielt, ist möglicherweise auch mehr eine Vorsichtsmaßnahme, eben mit Blick auf die WM. Und die Bayern haben ja mit Urbich und auch Ulreich zwei Top-Torhüter in der Hinterhand.
2: Ihr hört das Hamburg 2 News Journal und das ist heute auch noch wichtig. 6 Freibäder in unserer Stadt starten zum langen Pfingstwochenende in die Sommersaison, darunter das Kaifu-Bad und die Bäder in Billstedt und Neugraben. Laut deutschem Wetterdienst werden es morgen bis zu 28 Grad. Zurzeit ist viel los auf den Straßen und Autobahnen rund um Hamburg, jetzt zum langen Pfingstwochenende. Und auch morgen brauchen Autofahrer wieder viel Geduld, sagt Menno Gebhardt vom ADAC Hansa.
7: Auch am Samstag wird es zwischen 10 und 15 Uhr noch einmal sehr voll werden. Deutlich entspannter dürfte es dagegen an Pfingstsonntag sein.
2: Der lange Tag der Stadtnatur, das ist der Fokus unserer Thementage in unserem Stadtnachrichten-Podcast Hamburg aktuell. Über 250 Naturveranstaltungen finden am 13. und 14. Juni bei uns in Hamburg statt. Alles unter dem Motto, alles fließt. Das Leben an und im Wasser steht dabei im Mittelpunkt. Perfekt für unsere Stadt also mit Elbe, Alster, Kanälen und den meisten Brücken in ganz Europa. Mein Kollege Clemens Benke spricht mit Maxi Hecker von der Loki-Schmidt-Stiftung über die verschiedenen Veranstaltungen und wie man Naturschutz auch im eigenen Zuhause verwirklichen kann.
8: Wir haben ein Projekt, das nennt sich Moin Stadtnatur, wird auch gefördert von der Umweltbehörde. Und da beraten wir kostenfrei in Hamburg BalkonbesitzerInnen, GärtnerInnen, jemand, der eine Terrasse hat. Und wir geben denen Tipps an die Hand, kostenfrei, was die halt wirklich naturnah verändern können.
2: Das sagt Maxi Hecker von der Loki-Schmidt-Stiftung. 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

Schönes langes Wochenende wünsche ich euch mit Hamburg 2 über Pfingsten. Richtig viele 80er begleiten euch, der perfekte Soundtrack. Vielleicht ja auch so einen Spieleabend zu machen. Mit mir spielt ja immer keiner mehr Hitster. Ich werde jemanden finden. Kennt ihr das Spiel, wo man mit dem Handy Karten scannt? Dann hört man einen Song über Spotify und muss ihn auf einem Zeitstrahl einordnen. Also zum Beispiel war das zwischen 1990 und 2000 oder eher zwischen 1986 und 80. Ist total leicht zu erklären. Gibt es mittlerweile auch eine Version im Fernsehen von Elton moderiert. Hitster spielen da die Prominenten. Und genial wird es natürlich in dem Moment, wo der Song, den man erraten soll, auf den Zeitstrahl einordnen soll, auch noch vom Originalkünstler live gesungen wird in der Show. Hat Nick Kershaw gemacht mit seinem The Riddle. No, einordnen. Ist übrigens von 1984. Nur falls ihr auch spielen wollt am Wochenende. Nick Kershaw, The Riddle bei Hamburg 2.

0: gute Laune-Song von Nick Kershaw, The Riddle, der überhaupt keinen Sinn macht. Hat er im Interview behauptet, der Text ist vollkommen sinnlos. Er brauchte halt Worte, die er auf die Melodie singen kann. Sonst wäre es ja ein Instrumental, ne? Gleich für euch dieser 80er. Filmmusik-Power bei Hamburg 2. Kenny Loggins, Danger Zone. Richtig viele 80er. Gleich nach 6.
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0: Auch der coole Holly Johnson, Paula Abdul und auch zweimal die Simple Minds. Ich bringe euch die Originalcharts aus genau dieser Woche im Mai 89. Jeden einzelnen Song, als wäre es gestern gewesen.
1: 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Das hier ist Steve Winwood. Das ist auch gute Laune, Power, Higher Love bei Hamburg 2. Schönen Freitag.

0: Yep, ab ins Wochenende an eurem Freitag mit Blondie und Sunday Girl. Hier ist Hamburg 2, richtig viele 80er. Und gleich in eurem Feierabend gibt's immer den, den ihr lange nicht gehört habt. Es ist immer ein 80er, aber dieser 80er ist aktuell wieder in den Charts. Michael Jackson, um den geht's. Human Nature kriegt ihr gleich.
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Richtig viele 80er. Das sind wir, Hamburg 2. Seid ihr genau richtig hier, auch für den Soundtrack für euer langes Pfingstwochenende. Jetzt gibt's erstmal den, das machen wir immer so um diese Zeit, kurz vor 6:30, den ihr lange nicht gehört habt. Wir vergessen hier keinen 80er und auf den man sich richtig vorfreuen kann. Michael heißt das Biopic von Michael Jackson. Sein Lebenswerk im Kino bricht gerade alle Rekorde an den Verkaufskassen. Also hat jetzt schon über 700 Millionen US-Dollar eingenommen. Das bekannteste und bestverkaufte Biopic ist immer noch von Bohemian Rhapsody. Aber er ist nicht mehr weit weg an den 900 Millionen Michael. Und durch dieses Biopic sind ganz viele seiner Songs wieder in die Charts eingestiegen. Der hier ist aktuell in den deutschen Singlecharts auf Platz 55. Ich finde, den kriegen wir noch ein bisschen höher, weil wenn ihr ihn jetzt wieder hört, sagt ihr euch, den muss ich mir noch öfter anhören. Dann steigt er nämlich auch in den Charts. Human Nature. Hier ist der King of Pop, unangefochten für mich, Michael Jackson.

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2: Schönen guten Tag. Sexueller Missbrauch, Bewährungsstrafe für Ex-Pastor, Dacheinsturz in Billstedt, keine Verletzten. Viele Wolken, 23 Grad. Von 4 Anklagepunkten waren am Ende nur 2 nachweisbar. Wegen sexuellen Missbrauchs eines Jugendlichen hat das Hamburger Landgericht einen 64-jährigen Ex-Pastor der Gemeinde Ochsenwerder zu 1 Jahr und 9 Monaten Haft auf Bewährung verurteilt. Hanna Agard.
3: Verurteilt wurde der Ex-Pastor wegen einer Straftat im April 2022 in der Wohnung des Angeklagten in Ochsenwerder, bei der ein damals 15-Jähriger von dem Pastor missbraucht worden ist. Der Vater des Jugendlichen hatte den Kontakt hergestellt. Weitere angeklagte Missbrauchstaten konnten im Prozess nicht bewiesen werden. Das Gericht hat den Pastor daher in 2 Anklagepunkten freigesprochen. Auch der angeklagte Besitz kinder- und jugendpornografischer Bilder hat sich nur zum Teil bestätigt.
2: Großeinsatz am Nachmittag für die Hamburger Feuerwehr in Billstedt. Dort war gegen 15 Uhr ein Dach eines eingeschossigen Gewerbegebäudes eingestürzt. Verletzt wurde niemand. Die Bewohner des angrenzenden Mehrfamilienhauses in der Billstedter Straße Ecke Frobeniusweg wurden vorsorglich in Sicherheit gebracht. Ein Statiker soll klären, ob die Bewohner zurück in ihr Haus können. Die wegen gestiegener Spritpreise eingesetzte Taskforce der Bundesregierung bewertet die aktuelle Versorgungslage als stabil. Der Sommerurlaub sei sicher, auch in Sachen Kerosin. Vertreter der Taskforce haben sich darüber mit der Logistik-, Chemie- und Luftverkehrsbranche ausgetauscht. Tine Klimach.
4: Sorgen gab es zuletzt wegen einer möglichen Kerosinknappheit. Aktuell geht es nicht um die Menge, sondern um die Preise. So ein Vertreter der Luftverkehrsbranche. Trotzdem ist die Lage weiter dynamisch und schlecht vorherzusehen. Für die Industrie geht es vor allem darum, Lieferketten langfristig zu sichern. Vor dem Start der Reisewelle zum langen Pfingstwochenende ist Tanken wieder billiger geworden. Im bundesweiten Tagesdurchschnitt kostete gestern ein Liter E10 knapp unter 2 Euro. Ähnlich auch der Liter Diesel.
2: Star-Trainer Pep Guardiola verlässt Manchester City nach dieser Saison vorzeitig. Sein Vertrag wäre eigentlich noch ein weiteres Jahr gelaufen. Aus London, Philipp Detlefs.
5: Guardiola hat den Club geprägt wie kein anderer Trainer zuvor. Er gewann 6 Meisterschaften, die Champions League und mehrfach den englischen FA Cup und den Ligapokal. Das ist eine unglaubliche Bilanz, auch wenn der Club natürlich mit sehr, sehr viel Geld unterstützt wurde und derzeit noch wegen möglicher finanzieller Verstöße gegen die Premier League-Regeln gegen Man City ermittelt wird. Guardiola sagt, es gebe keinen besonderen Grund für seinen Abschied, aber tief in ihm selbst wisse er einfach, dass jetzt der richtige Zeitpunkt gekommen sei. Ja, und sein Nachfolger, der wird es definitiv schwer haben.
2: Hunde und Katzen in der EU müssen in Zukunft durch Mikrochips identifizierbar sein. Die EU-Staaten haben dieser neuen Regel jetzt endgültig zugestimmt. Bis die Chips Pflicht sind, gelten aber Übergangsfristen. Dieter Ebeling.
6: Begründet wird die Registrierungspflicht mit dem Kampf gegen illegalen Tierhandel. In Deutschland gibt es 72 Millionen Hunde und 83 Millionen Katzen. Für Hunde sieht die EU-Regelung eine Übergangsfrist von 10 Jahren vor, für Katzen sind es 15 Jahre. Bauernhofkatzen sind übrigens von der Chippflicht ausgenommen. Nun müssen nationale Datenbanken geschaffen werden, die natürlich auch EU-weit geteilt werden können. Wie das alles genau geregelt wird, ist noch unklar.
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0: Sauer. Treib bei Status Quo, what you're proposing.
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2: Hallo.
3: Du bist Grafikdesignerin in so einem großen Büro, ne? Hört ihr auch den ganzen Tag immer Hamburg 2?
2: Natürlich.
3: Und so hast du dich auch vorbereitet? Hast du jedes Mal bei jedem 80er immer gesagt, guck mal, weiß ich, was es ist, So?
2: Hab ich doch.
3: Ja, dann na, gucken wir mal, ob sich das gelohnt hat, das Training. Ja, hier kommt dein 80er. Hör genau hin.
2: Das ist Tainted Love.
3: Von? Ja, das weißt du alles. Soft Cell, ja! 50 Euro, viel Spaß mit der Kohle.
2: Dankeschön.
3: Und jetzt wieder im Büro schön laut das Radio drehen, denn jetzt kommt der ganze 80er. Aber nur für dich, Naomi. Hier kommt Soft Cell, Tainted Love bei Hamburg 2. Richtig viele 80er. Schönen Tag dir und deinen Kolleginnen und Kollegen.
2: Danke.
3: Oh, da ist aber gute Laune bei euch im Hintergrund.
2: Immer.

Das war uns doch allen klar, oder? Dass Elton John nicht einfach so in Rente geht. Hier ist Hamburg 2 an eurem Freitagabend. Richtig viele 80er und da haut der Mann, der sich ja von seiner Bühne schon verabschiedet hat mit der letzten Live-Tour, mal eben bei einer Preisverleihung raus, dass er ein neues Album gemacht hat. Und das soll so gut gelaunt klingen, aber ganz anders als alles, was er vorher gemacht hat, weil er nämlich auch seinen Songschreibeprozess ändern musste. Nach einer Augeninfektion kann er nicht mehr so gut gucken. Und deswegen hat er jetzt nicht erst den Text, den er zusammenfriemelt und dann die Melodie drauf, sondern wohl erst die Melodie und dann schreibt er den Text. Auf jeden Fall hat er auf der Preisverleihung gesagt, es klingt grundlegend unterschiedlich zu all seinen Songs. Wann das Album allerdings erscheint, das hat er noch nicht preisgegeben. Wir freuen uns alle schon sehr drauf, oder? Bis dahin, der Mann mit...

0: einer seiner Power-Songs hier. Elton John, I'm Still Standing. Das ist Hamburg 2. Richtig viele 80er. Und er ist ein bisschen softer unterwegs gleich. Gleich für euch diese 80er. Aber nicht minder gut für so einen Freitagabend. In voller Länge gleich. Paul Young, Come Back and Stay. Nach 7.
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17: Jetzt haben wir 22 Grad. Die Sonne scheint. Heute Nacht geht's runter auf 14 Grad. Morgen klettert es auf 27 Grad. Am Sonntag 22 Grad.
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19: Ich bin Tanja Wagner. Braucht es die NATO überhaupt noch, wenn sie beim Iran-Krieg nicht mitzieht? Diese Frage stellt sich aus Sicht der USA. Präsident Trump sieht die europäischen Bündnispartner deshalb unter Zugzwang. Das ist das Ergebnis eines NATO-Außenministertreffens in Schweden.
8: US-Außenminister Rubio machte seinen europäischen Kollegen eines ganz klar. Beim NATO-Gipfel in 6 Wochen in der Türkei müsse Präsident Trump vom Mehrwert der NATO überzeugt werden. Nachdem Spanien den USA die Nutzung eigener Stützpunkte für den Iran-Krieg verbot, stelle sich diese Frage ganz eindeutig. Und die Europäer sollen auch berichten, wie sie beim Aufbau der eigenen Verteidigung vorankommen. Dieter Ebeling, Brüssel.
19: In Apotheken sollen Patientinnen und Patienten künftig mehr Leistungen wie Impfungen, Vorsorge und Tests bekommen können. Das sieht ein Gesetz der schwarz-roten Koalition vor, das heute der Bundestag beschlossen hat. Gesundheitsministerin Wagen sagte, das Gesetz stärke die Apothekenlandschaft auch finanziell und sorge für weniger Bürokratie. Konkret sollen Apotheken neben Impfungen auch Leistungen zur Vorbeugung und Früherkennung anbieten. In Deutschland sind im vergangenen Jahr so wenige neue Wohnungen fertiggestellt worden wie seit mehr als 10 Jahren nicht. Nach Zahlen des Statistischen Bundesamtes waren es rund 206.000. Das ist der niedrigste Wert seit 2012.
20: Seit Jahren versucht die Politik, Neubau anzukurbeln im Kampf gegen Wohnungsmangel und steigende Mieten. Die Zahlen zeigen, das gelingt nicht. Allein im Vergleich zum Vorjahr sind noch mal 18% weniger Neubauten fertig geworden. Die Baubranche fordert weiter weniger Bürokratie und bessere Rahmenbedingungen. Bauministerin Huberts verspricht wieder einmal Gesetzesänderungen, die Bauen einfacher machen sollen, und verweist auf eine gestiegene Zahl von Baugenehmigungen, die Besserung verspreche. Jan-Henna Reitz-Zabell.
19: Bei dem Ebola-Ausbruch in der Demokratischen Republik Kongo steigen die Fallzahlen weiter an. Mittlerweile gibt es nach Angaben der Weltgesundheitsorganisation fast 750 Verdachtsfälle und 177 mutmaßliche Todesfälle. Es gebe zwar Fortschritte bei Überwachungsmaßnahmen und Labortests, schrieb WHO-Chef Tedros auf X, doch Gewalt und Unsicherheit behinderten die Bekämpfung der Epidemie.
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21: Hey, Verkehrs-KI, was ist los auf den Straßen?
22: Auf der A1 Richtung Lübeck 14 Kilometer Stau zwischen Maschener Kreuz und Öjendorf. Auf der A7 Richtung Flensburg zwischen Südwest und Othmarschen 8 Kilometer Stau. Und in die Gegenrichtung, Richtung Hannover, staut es sich 2 Kilometer zwischen Othmarschen und Waltershof.
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23: Schönen Freitagabend euch, hier ist Janis Görsch. Wir lieben den Mai doch alle. Das ist wieder langes Wochenende, bald ist Pfingstmontag, den gönnen wir uns auch mal. Also wie immer am Abend, jetzt ist Entspannung angesagt, hol dir was zu trinken, leg die Beine nach oben. Hier ist für euch Paul Young mit Comeback in Stay.
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von Stevie Wonder für die Eurythmics. There Must Be an Angel an eurem Freitagabend hier bei Hamburg 2. Europe, die haben gerade eine neue Single rausgehauen. Das ist sie. Der neue Song One on One. Ja, und gleich dazu kommt auch ein neues Album. Am 25. September, Come This Madness heißt das. Insgesamt 11 neue Songs und die werden es auch alles spielen. Auf dem Wacken Open Air, da sind sie nämlich angekündigt worden. Am 19. Juli bis zum 1. August ist das. Ja, sind wir mal gespannt, wie sie so den Holy Ground rocken, das sagen sie immer so. Jetzt gibt's für euch Carrie von Europe hier bei Hamburg 2. Richtig viele 80er.

0: Hamburg 2 hier, richtig viele 80er für euren Freitagabend. Wir suchen alle Superfans zusammen und alle, die ihre Musik so sehr feiern wie wir auch.
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0: Ihr habt die Platten im Regal gehabt, ihr habt sie rauf und runter gehört, ihr habt ganz genaue Vorstellung von eurer absoluten Nummer 1 von ihr. Ja, dann schnell noch abstimmen über die Hamburg 2 App oder über unsere Website für eure Nummer 1 von Kim Wilde. Neiter, die hat schon abgestimmt. Neiter, sag doch mal, was ist dein Lieblingssong von Kim Wilde?
2: Mein Lieblingssong von Kim Wilde ist Checkered Love.
0: Oh, der hier. Checkered Love. Er hat so viel Energie, wirklich. Neiter, sag doch mal, warum hast du dich gerade für den entschieden?
2: Mit diesem Lieblingssong verbinde ich gute Laune, Spaß, Sommer. Und wenn ich diesen Song höre, dann tanze ich durch die Wohnung. Und selbst wenn Hausarbeit zu machen ist, geht die ganz leicht von der Hand.
0: Neiter, ich glaube, es ist Zeit für dich, durch die Wohnung zu tanzen. Denn hier ist sie, Checkered Love, Kim Wilde, für euch am Freitagabend bei Hamburg 2. 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

0: Night Shift an eurem Freitagabend hier bei Hamburg 2. Gleich für euch diese 80er. Mit dem wunderschönen Klavier beginnt's. Was fürs Herz. Wortwörtlich. Heart mit Alone gibt's gleich für euch um kurz nach 8.
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10: Aktuell haben wir 22 Grad. Die Sonne scheint. Heute Nacht geht's runter auf 14 Grad. Morgen wird's wärmer. Am Sonnabend steigt es auf 27 Grad.
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13: Ich bin Tanja Wagner. In Apotheken gibt's schon jetzt nicht nur Medikamente. Künftig sollen sie Patienten aber noch weitere Leistungen anbieten können. Von Impfungen über Vorsorge bis zu mehr Medikamenten, auch ohne bisher nötiges Rezept. Das hat der Bundestag beschlossen.
14: Es sollen sämtliche Schutzimpfungen angeboten werden können, wie gegen Grippe, Tetanus oder gegen Zecken. Auch Blutabnehmen soll bei über 18-Jährigen bald in der Apotheke möglich sein, aber nur nach einer medizinischen Schulung des Personals. In Ausnahmefällen sollen auch verschreibungspflichtige Medikamente ohne Rezept abgegeben werden. Die Kassenärztliche Bundesvereinigung hatte schon vorab gewarnt. Die Diagnose von Krankheiten, die Anwendung von Medikamenten und die Therapie seien Aufgabe der Ärzte. Dem stehen aber immer weniger Hausärzte im ländlichen Raum sowie volle Arztpraxen gegenüber. Tine Klimach, Berlin.
13: US-Außenminister Rubio hat beim NATO-Außenministertreffen in Schweden für einen Plan B zur Öffnung der Straße von Hormuz geworben. Alle würden ein Abkommen mit dem Iran begrüßen, das die Öffnung der für den globalen Öl- und Gasmarkt zentralen Meerenge beinhalte, sagte Rubio in Helsingborg. Falls sich der Iran aber weigere, die Meerenge zu öffnen und beschließe, sie zu kontrollieren und Mautgebühren für die Durchfahrt zu erheben, brauche man einen Plan B. Rubio hob hervor, dass die USA dabei nicht auf die Hilfe von Verbündeten angewiesen seien. Hunde und Katzen in der EU müssen künftig durch Mikrochips identifizierbar sein. Die EU-Staaten haben dieser neuen Regel endgültig zugestimmt. Bis die Chips Pflicht sind, gelten aber Übergangsfristen.
15: Begründet wird die Registrierungspflicht mit dem Kampf gegen illegalen Tierhandel. Für Hunde sieht die EU-Regelung eine Übergangsfrist von 10 Jahren vor, für Katzen sind es 15 Jahre. Bauernhofkatzen sind übrigens von der Chippflicht ausgenommen. Nun müssen nationale Datenbanken geschaffen werden, die natürlich auch EU-weit geteilt werden können. Wie das alles genau geregelt wird, ist noch unklar. Dieter Ebeling, Brüssel.
13: Lukas Podolski beendet seine Karriere als Profifußballer. Der Weltmeister von 2014, der seit 2021 in Polen spielt, hört in diesem Sommer auf. Ein Kapitel endet, eine neue Ära beginnt, teilte Podolski auf Instagram mit.
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16: Hey, Verkehrs-KI. Was ist los auf den Straßen?
12: Auf der A7 Richtung Flensburg 7 Kilometer Stau zwischen Heimfeld und Othmarschen. Und auf der A1 Richtung Lübeck Stau zwischen Maschener Kreuz und Norderelbe 4 Kilometer.
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0: Mit Janis Görsch. Einen schönen Freitagabend wünsche ich euch. Es gibt wieder Lebenszeichen von Phil Collins. Ja, bis auf ein BBC-Interview im Frühjahr hat er sich ja eher zurückgezogen. Es ging ihm ja auch lange Zeit nicht gut. Viele OPs hat er hinter sich gebracht. Nun ist er auf einer Gartenparty aufgetaucht. Auf welcher? Das hört ihr gleich. Hier ist erstmal Hart für euch mit Alone.
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schön entspannt. Zusammen mit Ryan Paris. Deutsche Vita an eurem Freitagabend hier bei Hamburg 2. Phil Collins, der hat sich bei einer Gartenparty von King Charles III. Erstmal seit langer Zeit wieder öffentlich gezeigt. Phil, der war vor rund 40 Jahren der allererste Botschafter der King's Trust Stiftung, meine ich natürlich. Und auf der Gartenparty hat er auch Rod Stewart und seine Ehefrau Penny Lancaster im Buckingham Palace getroffen. Das ist ein richtiges Zusammentreffen von Stars, ist unfassbar. Jetzt gibt's für euch Phil Collins auch zu hören. Against All Odds bei Hamburg 2. Richtig viele 80er.

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Hamburg 2 hier, richtig viele 80er für euren Freitagabend. 1983, da wurde die Chartspitze der Billboard 100 in den USA von den Eurythmics mit diesem Song angeführt. Sweet dreams are made of these. Sweet dreams. Who am I to disagree? Ja, der Song, der stieg ursprünglich im Mai in die Top 90 und arbeitete sich dann in 4 Monaten auf den ersten Platz hoch. Und bis dahin hat der Song den längsten Weg bis in die Top 1 der Charts zurückgelegt, bis dann dieser Song hier rauskam. Wishing Well von Terence Trent D'Arby hat sich 17 Wochen lang durch die Charts gekämpft, bis an die Spitze. Hier ist er.

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0: seitdem muss man sich einfach bewegen. Whitney Houston mit How Will I Know. Hier an eurem Freitagabend bei Hamburg 2. Gleich für euch diese 80er. Das ist Status Quo. Gibt's gleich für euch mit In The Army Now. Um kurz nach 9.
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5: Jetzt haben wir 21 Grad. Die Sonne scheint. Heute Nacht geht's runter auf 14 Grad. Morgen wird's deutlich wärmer. Am Sonnabend klettert es auf 27 Grad.
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7: Ich bin Tanja Wagner. Außenminister Wadefuhl ist optimistisch, was eine gemeinsame Zukunft der NATO mit den USA angeht, trotz der Kritik von US-Präsident Trump. US-Außenminister Rubio habe sehr das Gemeinsame der NATO betont, sagte Wadefuhl nach einem Treffen der NATO-Außenminister in der schwedischen Hafenstadt Helsingborg. Bei dem Gipfel der NATO-Staats- und Regierungschefs in der Türkei in 6 Wochen ginge es darum, ein Zeichen der Geschlossenheit abzugeben, sagte Wadefuhl. Es sei auch klar geworden, dass gemeinsam jetzt konstruktiv daran zu arbeiten sei, die Aufgaben der Zukunft zu lösen. In Apotheken gibt es schon jetzt nicht nur Medikamente. Künftig sollen sie Patienten noch weitere Dienstleistungen anbieten können. Von Impfungen über Vorsorge bis zu mehr Medikamente auch ohne bisher nötiges Rezept. Das hat der Bundestag beschlossen.
8: Es sollen sämtliche Schutzimpfungen angeboten werden können, wie gegen Grippe, Tetanus oder gegen Zecken. Auch Blutabnehmen soll bei über 18-Jährigen bald in der Apotheke möglich sein, aber nur nach einer medizinischen Schulung des Personals. In Ausnahmefällen sollen auch Verschreibungspflichten wichtige Medikamente ohne Rezept abgegeben werden. Die Kassenärztliche Bundesvereinigung hatte schon vorab gewarnt. Die Diagnose von Krankheiten, die Anwendung von Medikamenten und die Therapie seien Aufgabe der Ärzte. Dem stehen aber immer weniger Hausärzte im ländlichen Raum sowie volle Arztpraxen gegenüber. Tine Klimach, Berlin.
7: Bei einem Cyberangriff auf einen externen Dienstleister von Krankenhäusern in Deutschland sind zehntausende Patientendaten gestohlen worden. Betroffen waren Kliniken in Baden-Württemberg, Nordrhein-Westfalen, Rheinland-Pfalz und dem Saarland.
9: Das gehackte Unternehmen ist für Abrechnungen zuständig, aber nur von Privatpatienten und Selbstzahlern. Es wird vermutet, dass die Hacker das Abrechnungssystem verschlüsseln wollten. Mit solchen Angriffen wird Lösegeld erpresst. Das klappte aber nicht. Die Attacke wurde vorher abgewehrt. Der Zugriff auf die Daten von unterm Strich zehntausenden Patienten konnte aber nicht verhindert werden. Jan-Henner Reitze, Nachrichtenredaktion.
7: Lukas Podolski beendet seine Karriere als Profifußballer. Der Weltmeister von 2014, der seit 2021 in Polen spielt, hört in diesem Sommer auf. Ein Kapitel endet, eine neue Ära beginnt, teilte Podolski auf Instagram mit.
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11: Hey, Verkehrs-KI. Was ist los auf den Straßen?
10: Auf der A7 Richtung Flensburg zwischen Heimfeld und Othmarschen 6 Kilometer Stau.
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0: Schönen Freitagabend euch, hier ist Janis Görsch. Wochenende ist angesagt, plus ein Extratag. Ja, mehr wegen Pfingsten, das ist doch immer schön. Dafür gibt's von mir jetzt noch eine Stunde lang richtig viele 80er auf die Ohren. So wie dieser hier, ursprünglich von dem Produzenten-Duo Bolland und Bolland. Aber es waren Status Quo, die diesen Song zum Hit gemacht haben. Hier ist In The Army Now.
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mich winden wie eine Schlange bei diesem Sound von Tanita Tikaram. Twist in My Sobriety hier an eurem Freitagabend bei Hamburg 2. Anfang der 80er Jahre hat es eine Rockband versucht, mit diesem Song hier in die Billboard Hot 100 zu kommen. Von Exile. Von Heart and Soul, auch ihrem gleichnamigen Album, haben sie leider

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Hier ist Hamburg 2, richtig viele 80er für euren Freitagabend. Eine halbe Stunde haben wir noch gemeinsam und Zeit für einen Song von einer Band, die damals noch bekannt war als die Miami Latin Boys. Dann kam aber später die Sängerin Gloria Estefan dazu und ab dann, später wurden sie bekannt als Miami Sound Machine und als solche haben sie Songs wie diese hier rausgebracht. Bad Boy, jetzt für euch.

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0: Annie Lennox. Miracle of Love von den Eurythmics an eurem Freitagabend bei Hamburg 2. Gleich vor euch diese 80er. Mit einem schönen zackigen Beat geht's gleich in die neue Stunde. Ultravox und Dancing with Tears in My Eyes. Um kurz nach 10. Damit verabschiede ich mich für heute. Ich bin Janis Görsch. Euch einen schönen Abend.
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4: Aktuell haben wir 20 Grad. Der Himmel ist klar. Heute Nacht geht's runter auf 14 Grad. Morgen mal Sonne, mal Wolken. Morgen 27 Grad.
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6: Ich bin Uli Reitinger. Zum Impfen oder zum Teil auch zum Blutabnehmen sollen wir in Zukunft auch in die Apotheke gehen können. Außerdem sollen chronisch Kranke dort Medikamente auch ohne neues Rezept bekommen können. Das hat der Bundestag beschlossen. Die Bundesregierung will damit Apotheken auf dem Land erhalten und Arztpraxen entlasten. Der Verband der Hausärztinnen und Hausärzte sieht die geplanten Änderungen kritisch. Verbandschef Markus Blumenthal-Bayer sagte im ZDF:
7: Ich halte von der Apothekenreform gar nichts. Es ist weder eine Entlastung der Praxen noch eine Verbesserung von Versorgung, sondern es ist ein Dammbruch und es ist auch eine Gefahr für Patientensicherheit.
6: Der Vorsitzende des Verbands der Hausärztinnen und Hausärzte, Markus Blumenthal-Bayer. Die wegen gestiegener Spritpreise eingesetzte Taskforce der Bundesregierung bewertet die aktuelle Versorgungslage als stabil. Der Sommerurlaub sei sicher, auch in Sachen Kerosin, heißt es. Vertreter der Taskforce haben sich darüber mit der Logistik-, Chemie- und Luftverkehrsbranche ausgetauscht.
8: Sorgen gab es zuletzt wegen einer möglichen Kerosinknappheit. Aktuell geht es nicht um die Menge, sondern um die Preise. So ein Vertreter der Luftverkehrsbranche. Trotzdem ist die Lage weiter dynamisch und schlecht vorherzusehen. Für die Industrie geht es vor allem darum, Lieferketten langfristig zu sichern. Vor dem Start der Reisewelle zum langen Pfingstwochenende ist Tanken wieder billiger geworden. Im bundesweiten Tagesdurchschnitt kostete gestern ein Liter E10 knapp unter 2 Euro. Ähnlich auch der Liter Diesel. Wie es mit dem Tankrabatt weitergeht, ist noch nicht raus. Er besteht bis Ende Juni. Aus Berlin, Tine Klimach.
6: Außenminister Wadefuhl ist optimistisch, was eine gemeinsame Zukunft der NATO mit den USA angeht und das trotz der Kritik von US-Präsident Trump. US-Außenminister Rubio habe sehr das Gemeinsame der NATO betont, sagte Wadefuhl nach einem Treffen der NATO-Außenminister in der schwedischen Hafenstadt Helsingborg. In 6 Wochen kommen die Staats- und Regierungschefs der NATO in der Türkei zu ihrem Gipfel zusammen. Dabei gehe es dann darum, ein Zeichen der Geschlossenheit abzugeben, sagte Wadefuhl. Und noch zum Sport. Die deutsche Eishockey-Nationalmannschaft hat bei der Weltmeisterschaft in der Schweiz zum ersten Mal gewonnen. Gegen Außenseiter Ungarn siegte das Team von Bundestrainer Harold Kreis in Zürich mit 6:2. Damit kann die Mannschaft weiter aufs Viertelfinale hoffen, muss dafür aber die nächsten beiden Spiele gewinnen gegen Österreich und Großbritannien.
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9: Hey, Verkehrs-KI. Was ist los auf den Straßen?
10: Auf der A7 Richtung Flensburg blockiert ein defektes Auto die Spur zwischen Schnelsen Nord und Quickborn. Auf der A7 Richtung Flensburg 2 Kilometer Stau zwischen Waltershof und Othmarschen.
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5: Gerade 19 Grad. Der Himmel ist klar. Heute Nacht geht's runter auf 14 Grad. Morgen Sonnabend wird's freundlich. Am Sonnabend 28 Grad.
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8: Ich bin Uli Reitinger. Der Bundestag hat ein Gesetz der schwarz-roten Koalition beschlossen, das Apotheken künftig mehr Leistungen ermöglicht. Dazu gehören Impfungen, Vorsorge- und Schnelltests, aber auch Blutentnahmen und die Abgabe verschreibungspflichtiger Medikamente ohne Rezept. Gesundheitsministerin Wagen sagt, die Versorgung erfordere Aufgaben auf mehr Schultern zu verteilen. Bei Ärztevertretern stößt die Reform auf scharfe Kritik. Außenminister Wadefuhl hat sich optimistisch geäußert, beim NATO-Gipfel im Juli in der Türkei eine Verständigung mit den USA zu finden. Wadefuhl setzt auf eine NATO mit den USA. US-Außenminister Rubio habe das Gemeinsame der NATO betont, sagte Wadefuhl nach einem Treffen im schwedischen Helsingborg.
9: US-Außenminister Rubio machte seinen europäischen Kollegen eines ganz klar. Beim NATO-Gipfel in 6 Wochen in der Türkei müsse Präsident Trump vom Mehrwert der NATO überzeugt werden. Nachdem Spanien den USA die Nutzung eigener Stützpunkte für den Iran-Krieg verbot, stelle sich diese Frage ganz eindeutig. Und die Europäer sollen auch berichten, wie sie beim Aufbau der eigenen Verteidigung vorankommen. England und Frankreich haben angekündigt, bei der Sicherung der Straße von Hormuz mitzumachen. Auch Deutschland ist grundsätzlich bereit. Eine NATO-Mission wird das aber wohl nicht. Aus Brüssel, Edith Ebeling.
8: Bei einem Cyberangriff auf einen externen Dienstleister von Krankenhäusern sind zehntausende Patientendaten gestohlen worden. Betroffen sind Kliniken in Baden-Württemberg, Nordrhein-Westfalen, Rheinland-Pfalz und im Saarland.
10: Das gehackte Unternehmen ist für Abrechnungen zuständig, aber nur von Privatpatienten und Selbstzahlern. Es wird vermutet, dass die Hacker das Abrechnungssystem verschlüsseln wollten. Mit solchen Angriffen wird Lösegeld erpresst. Das klappte aber nicht. Die Attacke wurde vorher abgewehrt. Der Zugriff auf die Daten von unterm Strich zehntausenden Patienten konnte aber nicht verhindert werden. Der Cyberangriff passierte schon im April. Betroffene Kliniken haben angekündigt, alle Patienten zu informieren, von denen Daten gestohlen wurden. Jan-Henner Reitze, Nachrichtenredaktion.
8: Und noch zum Sport. Drittligist Rot-Weiß Essen hat den ersten Schritt Richtung Aufstieg gemacht. RWE gewann das Relegationshinspiel gegen Zweitligist Greuther Fürth mit 1:0. Das Tor des Abends schoss Müsel nach einer guten Stunde. Das Rückspiel ist am Dienstag in Fürth.
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11: Hey, Verkehrs-KI. Was ist los auf den Straßen?
12: Auf der A7 Richtung Hamburg steht ein defektes Fahrzeug zwischen Hausbruch und Waltershof. Und auf der A7 Richtung Hamburg zwischen Quickborn und Schnelsen Nord ebenfalls eine Panne.
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0: Jetzt haben wir 17 Grad. Klarer Himmel. Heute Nacht geht's runter auf 14 Grad. Morgen klettert es auf 28 Grad. Am Sonntag 22 Grad.
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2: Ich bin Uli Reitinger. In Apotheken gibt es schon jetzt nicht nur Medikamente. Künftig sollen Apothekenpatienten aber noch weitere Leistungen anbieten können. Von Impfungen über Vorsorge bis hin zu mehr Medikamenten, auch ohne bisher nötiges Rezept. Das hat der Bundestag beschlossen.
3: Es sollen sämtliche Schutzimpfungen angeboten werden können, wie gegen Grippe, Tetanus oder gegen Zecken. Auch Blutabnehmen soll bei über 18-Jährigen bald in der Apotheke möglich sein, aber nur nach einer medizinischen Schulung des Personals. In Ausnahmefällen sollen auch verschreibungspflichtige Medikamente ohne Rezept abgegeben werden. Die Kassenärztliche Bundesvereinigung hatte schon vorab gewarnt. Die Diagnose von Krankheiten, die Anwendung von Medikamenten und die Therapie seien Aufgabe der Ärzte. Dem stehen aber immer weniger Hausärzte im ländlichen Raum sowie volle Arztpraxen gegenüber. Aus Berlin, Tine Klimach.
2: Die EU und Mexiko haben nach 10-jährigen Verhandlungen eine modernisierte Fassung ihres Handels- und Partnerschaftsabkommens unterzeichnet. Das passierte bei einem bilateralen Gipfel in Mexiko-Stadt. EU-Kommissionspräsidentin von der Leyen und EU-Ratspräsident Costa waren mit einer größeren Delegation nach Mexiko gereist. Mit dem Handelsabkommen reagieren Mexiko und die EU auch auf die protektionistische Handelspolitik der USA. In Deutschland sind im vergangenen Jahr so wenige neue Wohnungen fertiggestellt worden wie seit 10 Jahren nicht. Nach Zahlen des Statistischen Bundesamts waren es rund 206.000. Das ist der niedrigste Wert seit 2012.
4: Seit Jahren versucht die Politik, Neubau anzukurbeln im Kampf gegen Wohnungsmangel und steigende Mieten. Die Zahlen zeigen, das gelingt nicht. Allein im Vergleich zum Vorjahr sind nochmal 18% weniger Neubauten fertig geworden. Die Baubranche fordert weiter weniger Bürokratie und bessere Rahmenbedingungen. Bauministerin Huberts verspricht wieder einmal Gesetzesänderungen, die Bauen einfacher machen sollen, und verweist auf eine gestiegene Zahl von Baugenehmigungen, die Besserung verspreche. Aus Berlin, Jan-Henner Reitze.
2: Und noch zum Sport. Drittligist Rot-Weiß Essen will nach 19 Jahren wieder in die zweite Fußball-Bundesliga aufsteigen. Und der Traum lebt weiter. RWE gewann das Relegationshinspiel gegen Zweitligist Greuther Fürth mit 1:0. Den einzigen Treffer erzielte Torben Müsel nach einer guten Stunde. Das Rückspiel findet am Dienstag in Fürth statt.
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5: Hey, Verkehrs-KI. Was ist los auf den Straßen?
0: Auf der A25 Richtung Hamburg sind Personen auf der Fahrbahn zwischen Geesthacht und Bergedorf. Absolute Vorsicht.
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2: Gerade 16 Grad. Sternenklarer Himmel. Im Laufe des Vormittags scheint die Sonne. Heute steigt es auf 27 Grad. Morgen kühler. 26 Grad.
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4: Ich bin Uli Reitinger. Unionsfraktionschef Jens Spahn sieht aktuell keine finanziellen Spielräume für eine BAföG-Erhöhung, obwohl diese in der Koalition bereits fest vereinbart ist. Staatliche Leistungen wie Bürgergeld, Wohngeld, Elterngeld und BAföG werden wir absehbar nicht erhöhen können, sagte der CDU-Politiker dem Münchner Merkur. Erst vor wenigen Wochen hatten sich Koalitionspolitiker nach langen Diskussionen auf eine BAföG-Reform verständigt. Die sieht vor, zum kommenden Wintersemester die Wohnkostenpauschale von 380 auf 440 Euro im Monat zu erhöhen. Dann soll das BAföG schrittweise auf das Niveau der Grundsicherung angehoben werden. Zum Impfen oder zum Teil auch Blut abnehmen sollen wir in Zukunft auch in die Apotheke gehen können. Außerdem sollen chronisch Kranke dort Medikamente auch ohne neues Rezept bekommen können. Das hat der Bundestag beschlossen. Die Bundesregierung will damit Apotheken auf dem Land erhalten und Arztpraxen entlasten. Der Verband der Hausärztinnen und Hausärzte sieht die geplanten Änderungen allerdings kritisch. Verbandschef Markus Blumenthal-Bayer sagte im Zweiten:
5: Ich halte von der Apothekenreform gar nichts. Es ist weder eine Entlastung der Praxen noch eine Verbesserung von Versorgung, sondern es ist ein Dammbruch und es ist auch eine Gefahr für Patientensicherheit.
4: Der Vorsitzende des Verbands der Hausärztinnen und Hausärzte Markus Blumenthal-Bayer. Die wichtigsten europäischen Verbündeten der Ukraine haben mit Präsident Zelensky darüber beraten, wie die stockenden Bemühungen um ein Ende des russischen Angriffskriegs wieder in Gang gebracht werden können. Bei der Videoschalte waren unter anderem Bundeskanzler Merz und der französische Präsident Macron dabei.
6: Im Abwehrkampf gegen den russischen Angriffskrieg spricht Zelensky nun von einer so starken Position seiner Streitkräfte wie seit Jahren nicht mehr. Zelensky sieht vor allem auch die jüngsten Drohnenangriffe weit im russischen Hinterland als Erfolg. Er hofft deshalb auf noch mehr Unterstützung und Geld der Europäer für die Ukraine. Hier in Moskau werden die Erfolge Kiews heruntergespielt. Kreml-Chef Putin gibt sich weiter siegessicher. Aus Moskau, Ulf Mauder.
4: Und noch zum Sport. Rot-Weiß Essen hat sich in einem packenden Relegationshinspiel gegen die Spielvereinigung Greuther Fürth eine gute Ausgangsposition erarbeitet und darf weiter von der zweiten Bundesliga träumen. Drittligist Essen besiegte den Zweitligisten Fürth mit 1:0. Das Rückspiel ist am Dienstag in Fürth.
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7: Hey, Verkehrs-KI. Was ist los auf den Straßen?
8: Auf der A7 Richtung Flensburg blockiert ein Pannenfahrzeug zwischen Schnelsen Nord und Quickborn die Fahrbahn.
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1: Wisst ihr noch, 1989, Dustin Hoffman und Tom Cruise.
2: Ich bin ein ausgezeichneter Fahrer.
3: Kannst du fahren?
2: Ja.
1: Rain Man wurde bei uns der erfolgreichste Film des Jahres 89. Höre ich diese Woche nochmal rein mit euch. Und aus genau der Zeit bringe ich euch die original Musikcharts mit Roxette und Madonna. Zweimal sind die Fine Young Cannibals dabei, der coole Holly Johnson auch, Paula Abdul und auch zweimal die Simple Minds. Ich bringe euch die Originalcharts aus genau dieser Woche im Mai 89. Jeden einzelnen Song, als wäre es gestern gewesen.
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2: Gerade 16 Grad. Hier und da viele Wolken. Heute steigt es auf 27 Grad. Morgen auch etwa 22 Grad.
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5: Ich bin Uli Reitinger. Finanzminister und SPD-Chef Klingbeil hat die Kompromissbereitschaft seiner Partei in den anstehenden Koalitionsrunden zu grundlegenden Reformen signalisiert. Die notwendigen Reformen voranzutreiben erfordere Kompromisse in der politischen Mitte, sagte Klingbeil der Rheinischen Post. Wir sind bereit, aufeinander zuzugehen und die Blockaden in unserem Land zu überwinden, so Klingbeil weiter. Unionsfraktionschef Spahn hat die bereits fest verabredete BAföG-Reform jetzt offenbar einkassiert. Staatliche Leistungen wie Bürgergeld, Wohngeld, Elterngeld und eben BAföG werden wir absehbar nicht erhöhen können, sagte er dem Münchner Merkur. Bei einem Cyberangriff auf einen externen Dienstleister von Krankenhäusern sind zehntausende Patientendaten gestohlen worden. Betroffen sind Kliniken in Baden-Württemberg, NRW, Rheinland-Pfalz und im Saarland.
6: Das gehackte Unternehmen ist für Abrechnungen zuständig, aber nur von Privatpatienten und Selbstzahlern. Es wird vermutet, dass die Hacker das Abrechnungssystem verschlüsseln wollten. Mit solchen Angriffen wird Lösegeld erpresst. Das klappte aber nicht. Die Attacke wurde vorher abgewehrt. Der Zugriff auf die Daten von unterm Strich 10.000 Patienten konnte aber nicht verhindert werden. Der Cyberangriff passierte schon im April. Betroffene Kliniken haben angekündigt, alle Patienten zu informieren, von denen Daten gestohlen wurden. Jan-Henner Reitze, Nachrichtenredaktion.
5: Die wichtigsten europäischen Verbündeten der Ukraine haben mit Präsident Zelensky darüber beraten, wie die stockenden Bemühungen um ein Ende des russischen Angriffskriegs wieder in Gang gebracht werden können. An der Videoschalte nahmen Bundeskanzler Merz, der französische Präsident Macron und der britische Premierminister Starmer teil. Aus London hieß es nachher, dass die Unterstützung der Ukraine in den kommenden Monaten noch verstärkt werde. Zum Sport. Der FC Bayern und Titelverteidiger VfB Stuttgart treffen am Abend im DFB-Pokalfinale aufeinander. Für die Bayern geht es nach der Meisterschaft um das Double. Trainer Vincent Kompany.
7: Es bleibt einfach ein historischer Moment, wenn man diese Pokal in die Luft stehen kann. Und dieses Erfolgserlebnis möchten wir auch haben. Unsere ganze Mannschaft spricht über dieses Pokal schon seit dem ersten Tag. Deswegen glaube ich, dass von Bayern München totale Wertschätzung gibt für dieses Pokal. Und ja, wir wollen den wieder nach München bringen.
5: Die Bayern müssen auf ihren angeschlagenen Torwart Manuel Neuer verzichten. Anstoß ist um 20 Uhr.
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8: Hey, Verkehrs-KI. Was ist los auf den Straßen?
2: Auf der A7 Richtung Flensburg blockiert ein defektes Auto zwischen Schnelsen Nord und Quickborn die rechte Spur.
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